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3: Ich bin Hendrik Daum. In diesen Minuten startet auch der dritte Gastgeber der Fußball-WM ins Turnier. Die USA treffen in Los Angeles auf Paraguay. Allerdings nicht vor den Augen von Präsident Trump. Der lässt sich nämlich von Außenminister Rubio vertreten. Am Abend hatte bereits nach Mexiko im Eröffnungsspiel auch Co-Gastgeber Kanada sein erstes WM-Spiel absolviert. In Toronto kamen die Kanadier zu einem 1:1 Unentschieden gegen Bosnien-Herzegowina. Frauen und Kinder besser vor sexueller Gewalt schützen. Das war ein zentrales Thema der Justizministerkonferenz in Hamburg. Die Ressortchefs von Bund und Ländern wollen unter anderem längere Verjährungsfristen für schwere Sexualdelikte, wie Sue Tassovali berichtet.
4: Konkret soll die Verjährungsfrist für schwere sexuelle Übergriffe von bisher 5 auf 20 Jahre steigen. Außerdem wollen die Justizminister erreichen,

0: Dass geplante Sexualstraftaten künftig früher aufliegen, auch dann, wenn sie in Chatgruppen oder auf Online-Plattformen vorbereitet werden. Wer von solchen Plänen erfährt, soll sie künftig melden müssen.
1: Zur Pflegereform von Bundesgesundheitsministerin Wargen kommt scharfe Kritik aus Sachsen. Leipzigs Oberbürgermeister Burkhard Jung warnt, dass die Kommunen mit jährlich 1 Milliarde Euro zusätzlich belastet werden könnten. Laut Sächsischer Zeitung hätten sich allein in Leipzig die Kosten für Pflegeplätze seit 2022 fast verdoppelt. Jung, auch Präsident des Deutschen Städtetags, fordert eine Reform, die Kommunen wirksam zu entlasten. Mit einer beeindruckenden Gala-Vorstellung hat Andreas Obst seinen FC Bayern München zum ersten Sieg in der Finalserie der Basketball-Bundesliga geführt. Beim 102:94 am Abend gegen Alba Berlin steuerte der Welt- und Europameister 33 Zähler zum Erfolg der Bayern bei. Das zweite Match steigt am Sonntag erneut im Münchner SAP-Garden. Danach zieht die Serie nach Berlin. Meister ist, wer zuerst 3 Partien gewinnt.
2: Das Sachsenwetter.
3: Bis zum Morgen sind weiterhin viele Wolken am Himmel unterwegs und immer mal wieder kann es regnen. Die Frühtemperaturen liegen zwischen 13 und 8 Grad. Am Tag geht's rauf bis auf 22 Grad. Dazu wechselnd bewölkt und immer mal wieder Schauer. Morgen zum Sonntag ein ganz ähnliches Bild bei nur 19 Grad.
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1: Ich bin Hendrik Daum. Das Institut der deutschen Wirtschaft rechnet damit, dass hierzulande in den nächsten 10 Jahren immer mehr Arbeitskräfte fehlen werden. Bis 2036 sollen es 4,3 Millionen sein, wie die Rheinische Post berichtet. Das wären gut 1 Million mehr als bislang erwartet. Grund sei die sinkende Bevölkerungszahl bis 2045, unter anderem infolge der Migrationswende der Bundesregierung. Für die Ukraine und Moldau rückt ein EU-Beitritt näher. Wie EU-Kommissionspräsidentin von der Leyen und Ratspräsident Costa mitteilten, haben alle EU-Mitgliedstaaten zugestimmt, die nötigen Gespräche aufzunehmen. Der erste Verhandlungsblock soll am Montag beginnen. Der ukrainische Präsident Zelensky sprach von einer so wörtlich bedeutenden politischen und moralischen Unterstützung für unseren Staat und unser Volk. Moldaus Präsidentin Sandu versprach, ihr Land werde weiterhin Reformen liefern. Zur Pflegereform von Bundesgesundheitsministerin Wargen kommt scharfe Kritik aus Sachsen. Leipzigs Oberbürgermeister Burkhard Jung warnt, dass die Kommunen mit jährlich 1 Milliarde Euro zusätzlich belastet werden könnten. Laut Sächsischer Zeitung hätten sich allein in Leipzig die Kosten für Pflegeplätze seit 2022 fast verdoppelt. Jung, auch Präsident des Deutschen Städtetags, fordert eine Reform, die Kommunen wirksam zu entlasten. Mit einer beeindruckenden Gala-Vorstellung hat Andreas Obst seinen FC Bayern München zum ersten Sieg in der Finalserie der Basketball-Bundesliga geführt. Beim 102:94 am Abend gegen Alba Berlin steuerte der Welt- und Europameister 33 Zähler zum Erfolg der Bayern bei. Das zweite Match steigt am Sonntag erneut im Münchner SAP-Garten.

0: Baden. Danach zieht die Serie nach Berlin. Meister ist, wer zuerst 3 Partien gewinnt.
1: Das Sachsenwetter.
2: Bis zum Morgen sind weiterhin viele Wolken am Himmel unterwegs und immer mal wieder kann es regnen. Die Frühtemperaturen liegen zwischen 13 und 8 Grad. Am Tag geht's rauf bis auf 22 Grad. Dazu wechselnd bewölkt und immer mal wieder Schauer. Morgen zum Sonntag ein ganz ähnliches Bild bei nur 19 Grad.
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1: Ich bin Hendrik Daum. Einen schönen guten Morgen. Jetzt ist auch der dritte Gastgeber der Fußball-WM ins Turnier gestartet. Die USA spielen in Los Angeles aktuell gerade noch gegen Paraguay. Für die US-Boys kann aber nicht mehr viel anbrennen, denn kurz vor Ende der Partie führen sie mit 3:1 gegen die Südamerikaner. Am Abend hatte nach Mexiko im Eröffnungsspiel auch Co-Gastgeber Kanada sein erstes WM-Spiel absolviert. In Toronto kamen die Kanadier zu einem 1:1 Unentschieden gegen Bosnien-Herzegowina. Der Iran und die USA haben sich offenbar auf ein Rahmenabkommen für einen Frieden geeinigt. Das zumindest verkündete Pakistans Premier Sharif. Vorgestern bereits hatte US-Präsident Trump von Fortschritten in den Verhandlungen über ein Kriegsende gesprochen. US-Angaben zufolge hat sich der Iran bereit erklärt, sein Atomprogramm einzustellen und das bereits angereicherte Uran zu zerstören und dann abzutransportieren. Iranische Medien bestreiten allerdings eine derartige Erklärung. Zur Pflegereform von Bundesgesundheitsministerin Warken kommt scharfe Kritik aus Sachsen. Leipzigs Oberbürgermeister Burkhard Jung warnt, dass die Kommunen mit jährlich 1 Milliarde Euro zusätzlich belastet werden könnten. Laut Sächsischer Zeitung hätten sich allein in Leipzig die Kosten für Pflegeplätze seit 2022 fast verdoppelt. Jung, auch Präsident des Deutschen Städtetags, fordert eine Reform, die Kommunen wirksam zu entlasten. Der FC Bayern hat im Finale der Basketball-Bundesliga das erste Spiel gewonnen. Die Münchner konnten sich am Abend zu Hause gegen Alba Berlin mit 102:94 durchsetzen. Das zweite Match steigt morgen erneut im Münchner SAP-Garden. Danach zieht die Serie nach Berlin. Meister ist, wer zuerst 3 Partien

0: ihn gewinnt.
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2: Schönen guten Morgen und ein schönes Wochenende. Wir starten in den Tag mit vielen Wolken, immer mal wieder auch einen Schauer. Die Frühtemperaturen zwischen 13 und 8 Grad. Am Tag geht's rauf bis auf 22 Grad. Dazu kann es immer mal wieder windig sein, immer mal wieder ein Schauer möglich. Auch morgen zum Sonntag ein ganz ähnliches Bild, wechselnd bewölkt mit Schauern bei 19 Grad.
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0: Ich bin Justin Hamm. Guten Morgen. Auch der dritte Gastgeber der Fußball-WM ist nun ins Turnier gestartet. Die USA haben in Los Angeles gegen Paraguay gespielt und die US-Boys konnten am Ende einen ungefährdeten 4:1-Sieg gegen die Südamerikaner einfahren. Am Abend hatte auch Co-Gastgeber Kanada sein erstes WM-Spiel absolviert. In Toronto kamen die Kanadier zu einem 1:1-Unentschieden gegen Bosnien-Herzegowina. Für die Ukraine und Moldau rückt ein EU-Beitritt näher. Wie EU-Kommissionspräsidentin von der Leyen und Ratspräsident Costa mitteilten, haben alle Mitgliedstaaten zugestimmt, die nötigen Gespräche aufzunehmen. Der erste Verhandlungsblock soll schon am Montag beginnen. Der ukrainische Präsident Zelensky sprach von einer, so wörtlich, bedeutenden politischen und moralischen Unterstützung für seinen Staat und sein Volk. Wie lassen sich die Kosten in der Pflege senken? Bundesgesundheitsministerin Warken sieht auch die Bundesländer in der Pflicht. In den Funke-Medien fordert die CDU-Politikerin weniger strenge Bauvorgaben für Pflegeheime. Soitas Rovali berichtet.
1: Sie nennt als Beispiel die vorgeschriebene Größe von Zimmern oder Gemeinschaftsräumen. Das treibt aus ihrer Sicht die Kosten unnötig in die Höhe und macht Pflegeplätze teurer. Gleichzeitig verteidigt Warken ihre umstrittenen Sparpläne bei der Pflegeversicherung. Höhere Zuschläge für Heimbewohner sollen künftig später greifen. Damit will die Bundesregierung die Pflegekassen um Milliarden entlasten und weitere Beitragserhöhungen vermeiden.
0: Mit einer Gala-Vorstellung hat Andreas Obst den FC Bayern zum ersten Sieg in der Finalserie der Basketball-Bundesliga geführt. Beim 102:94 gegen Berlin steuerte der Welt- und Europameister 33 Zähler zum Erfolg der Münchner bei. Das zweite Spiel steigt morgen erneut in München. Danach zieht die Serie nach Berlin. Meister ist, wer zuerst 3 Partien gewinnt.
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3: Schönen guten Morgen und ein schönes Wochenende. Wir starten in den Tag mit vielen Wolken, immer mal wieder auch einen Schauer. Die Frühtemperaturen zwischen 13 und 8 Grad. Am Tag geht's rauf bis auf 22 Grad. Dazu kann es immer mal wieder windig sein, immer mal wieder ein Schauer möglich. Auch morgen zum Sonntag ein ganz ähnliches Bild, wechselnd bewölkt mit Schauern bei 19 Grad. Auf den Straßen rollt soweit Ihnen eine gute Fahrt.
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7: Schönen guten Morgen und ein schönes Wochenende. Wir starten in den Tag mit vielen Wolken, immer mal wieder auch einen Schauer. Die Frühtemperaturen zwischen 13 und 8 Grad. Am Tag geht's rauf bis auf 22 Grad. Dazu kann es immer mal wieder windig sein, immer mal wieder ein Schauer möglich. Auch morgen zum Sonntag ein ganz ähnliches Bild, wechselnd bewölkt mit Schauern bei 19 Grad. Auf den Straßen rollt soweit Ihnen eine gute Fahrt.
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7: Mit Jannis Müller. Guten Morgen. Sachsen hat sich im Bundesrat zusammen mit den anderen ostdeutschen Bundesländern mit einem Änderungsvorschlag zum Stromversorgungssicherheitsgesetz durchgesetzt. Der Beschluss sieht eine faire Aufteilung der Kraftwerksstandorte vor. Durch zwei separate Ausschreibungen soll die räumliche Verteilung gesteuert werden. Zwei Drittel im Süden und mindestens ein Drittel im übrigen Bundesgebiet, zu dem auch der Osten gehört. Für die Ukraine und Moldau rückt ein EU-Beitritt näher. Wie EU-Kommissionspräsidentin von der Leyen und Ratspräsident Costa mitteilten, haben alle EU-Mitgliedstaaten zugestimmt, die nötigen Gespräche aufzunehmen. Der erste Verhandlungsblock soll am Montag beginnen. Der ukrainische Präsident Zelensky sprach von einer, so wörtlich, bedeutenden politischen und moralischen Unterstützung für unseren Staat und unser Volk. Seit 10 Jahren fährt die Mitteldeutsche Regiobahn von Chemnitz nach Dresden und Zwickau über das Elektronetz der Sachsen-Franken-Magistrale. Jetzt hat die MRB eine Bilanz gezogen. Demnach haben sich in dieser Zeit die Fahrgastzahlen nahezu verdoppelt. Im vergangenen Jahr zählte das Unternehmen fast 10 Millionen Passagiere. Die durchschnittliche Pünktlichkeit der Züge liegt bei 92%. Kicken für den guten Zweck und das seit 25 Jahren. Das Benefizturnier Kick den Krebs der Elternhilfe für krebskranke Kinder Leipzig feiert Jubiläum. Seit der Premiere wurden dabei rund 400.000 Euro für betroffene Familien gesammelt. Initiator Markus Wulftange.
8: Zum einen zahlen alle Mannschaften, die mitspielen, ein Startgeld, um dabei sein zu können. Und dann gibt es natürlich auf dem Gelände viele Mitmachmöglichkeiten. Es gibt Gastronomie, die zum großen Teil mit gesponsert wurde, sodass wir den Verkaufserlös auf jeden Fall als Spende mit dabei haben. Kosten sind gering, weil wir alles selber machen. Insofern hoffen wir, dass wir die 50.000 Euro Reinerlös knacken können an dem Wochenende.
7: Los geht's ab um 10. Auch der dritte Gastgeber der Fußball-WM ist ins Turnier gestartet. Die USA haben in Los Angeles gegen Paraguay gespielt. Dabei konnten die US-Boys am Ende einen ungefährdeten 4:1-Sieg gegen die Südamerikaner einfahren. Am Abend hatte auch Co-Gastgeber Kanada sein erstes WM-Spiel absolviert. In Toronto kamen die Kanadier zu einem 1:1 Unentschieden gegen Bosnien-Herzegowina.
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0: wechselhaftes Wetter steht an. Örtlich Schauer bei 19 bis 22 Grad, so den ganzen Tag. Im Bergland zwischen 17 und 19 Grad. Auch morgen zum Sonntag örtlich Schauer, einzelne Gewitter. Zwischendurch mal Sonne bei 14 bis 19 Grad. Und genauso starten wir auch in die neue Woche. Die wird allerdings dann hinten raus heißer und sonniger.
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0: So, im Moment ist nichts los auf den Straßen. Falls ihr was sehen unterwegs, gerne Bescheid geben. 08000 77 8000, die kostenlose Nummer. Ansonsten, die schon unterwegs sind, gute Fahrt.
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0: Einen wunderschönen guten Morgen, sag ich schon mal.
5: Hallöchen, liebes Hitradio RTL-Team. Hier ist der Daniel aus Radebeul. Ich wünsche mir Clowns und Helden mit Ich liebe dich für mich und meine Freundin Judith, weil wir uns so dolle lieben. Hm. Und vielleicht klappt es ja auch mit dem Beamer. Ja, vielen Dank.
0: Vielleicht. Ihr seid im Lostopf für unseren coolen Mini-Beamer. Den verlosen wir. Einfach was wünschen an der 0351 5000 2000. Gerne auch eine WhatsApp-Sprachnachricht schicken. Los geht's.
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mit Reggae hier durch den Morgen und UB40 ist Hit Radio RTL zum 80er Wochenende. Schönes Wochenende wünschen wir. Sport und Barock geht sehr gut zusammen. Ich weiß nicht, vielleicht haben wir schon morgen Sport gemacht, aber jetzt ist Moritzburger Schloss Triathlon. Schwimmen, Radfahren, Laufen in der Reihenfolge. 8 Uhr geht's los am Schlossparkplatz neben dem Wechselgarten. Es wird sich schon warm gemacht. Toi, toi, toi von uns. Genießen den Start ins Wochenende, auch wenn das Wetter nicht so ganz mitspielt. Jetzt mit Kim Kardashian. Wir machen uns das schon schön hier. Und ein Käffchen dazu. Guten Morgen.

0: Wir hoffen, Sie haben gut geschlafen. Das ist die Münchner Freiheit hier zum Hitradio RTL 80er Wochenende. Wunderschönen guten Morgen. Und das hier ist der nächste Wunsch. Bitteschön.
1: Hallo, liebes Hitradio RTL-Team. Hier ist der Ivo aus Bautzen. Ich wünsche mir zu den

0: 80er Wochenende von den Common Arts, So Cold Tonight. Schönes Wochenende euch.
1: Dankeschön. Nehmen wir mit rein. Die Common Yards, So Cold the Night, hört man jetzt auch nicht allzu oft, falls sie auch noch so einen Song haben. Ah, der schwirrt mir so im Kopf rum, den würde ich gern mal wieder hören. 0351 5000 2000, entweder hier im Studio durchklingeln oder sie schicken eine WhatsApp-Sprachnachricht. Guten Morgen.

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7: Das ist Radio RTL Sachsenwetter. Bleibt ein bisschen zu schwachsen jetzt das Wochenende. Heute bis zu 22 Grad. Dazu örtlich immer mal Schauer. Zwischendurch immer mal sonnige Momente. Und im Bergland sind 17 bis 19 Grad. Morgen das gleiche Spiel. Bisschen weniger an Temperaturen. 14 bis 19 Grad. Und genauso wechselhaft starten wir auch in die neue Woche. Aber hinten raus wird es dann schön warm und sonnig.
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7: Achtung, es hat wohl einen Unfall gegeben auf der B96 Hoyerswerda-Bautzen zwischen Schwarzkolm und Naht. Dort eine Vollsperrung. Vorsicht, falls noch was fehlt, 08000 77 8000 ist die kostenlose Nummer. Allen unterwegs schon eine gute Fahrt.
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7: Hallihallo mit ihren Musikwünschen. Und wir haben jetzt am Start hier Bonnie Bianco und Pierre Cousseau. Wir haben Paula Abdul mit Straight Up. Und wir haben Howard Jones. Los geht's. Guten Morgen.

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2: Nach Mexiko sind auch die beiden anderen WM-Gastgeber ins Turnier gestartet.

0: gestartet. Die USA gewann in der Nacht in L.A. mit 4:1 gegen Paraguay. Und Kanada spielte zuvor in Toronto gegen Bosnien-Herzegowina. Und die deutsche Nationalmannschaft fliegt heute nach Houston. Dort steigt morgen der Auftakt gegen Curaçao. Glaubt man den Videos in den sozialen Netzwerken, dann tanzen sich die Männer aus der Karibik fürs deutsche Team warm. Unsere Spieler haben da andere Präferenzen, sagt Stürmer Dennis Undaff.
1: Ich glaube, Curaçao, da kann fast jeder tanzen und bei uns nicht. Da haben die uns, glaube ich, etwas voraus. Da sieht man, wie viel Spaß die haben. Und ich fand die Videos auch top, die da getanzt haben. Deswegen, und bei uns ist halt einfach so, Sprüche bringen, Witze machen, alle unterhalten.
0: So, und das ist dem Stürmer vom VfB Stuttgart gestern auch wunderbar gelungen. Er sorgte für Gelächter, als er über die Freizeitaktivitäten und die Möglichkeiten außerhalb des DFB-Quartiers angesprochen wurde.
1: Ich finde es halt gut, dass du Freigang hast. Du kannst halt viel machen oder einiges unternehmen. Wir sind ja auch alle erwachsene Männer. Wir wissen, um was es geht, der was
2: Freigang
1: macht.
2: Freigang ist stark, Dennis.
1: Ja, sagt man das nicht so?
2: Wenn du im Gefängnis wärst, schon. Ja.
1: Falsche Wortwahl dann. Deswegen haben die gelacht. Ah.
0: Also ich glaube, wir müssen uns keine Sorgen machen. Die Unterkunft dort in North Carolina ist besser als jedes Gefängnis. Und heute haben sie ja auch quasi wieder Freigang, wenn die Reise nach Texas ansteht.
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0: Tizzy Catch ist das aus dem Jahr 88. Hier ist Hitradio RTL zum 80er Wochenende und die Ute ist dran.
1: Ich wünsche allen ein wunderschönes Wochenende und wünsche mir von Nino D'Angelo Jenseits von Eden. Vielen Dank. Tschüss.

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8: Mit Janis Müller. Guten Morgen. Die Staatsanwaltschaft Görlitz hat Kritik an ihrer Informationspolitik nach dem tödlichen Hauseinsturz zurückgewiesen. Details zu den Tatverdächtigen seien bewusst erst veröffentlicht worden, nachdem die Beweislage über einen bloßen Anfangsverdacht hinausging, teilte die Behörde mit. Bei dem Unglück Mitte Mai kamen 3 Menschen ums Leben. Gegen 2 Männer im Alter von 27 und 33 Jahren wird wegen des Verdachts ermittelt, Gasleitungen im Gebäude manipuliert zu haben. Beide sitzen inzwischen in U-Haft. Mehr als 3 Monate nach Beginn des Iran-Krieges rückt ein Abkommen zwischen Washington und Teheran in greifbare Nähe. Laut Vermittler Pakistan haben sich Vertreter beider Staaten über die Punkte verständigt. Laut US-Präsident Trump sieht die Vereinbarung eine Öffnung der Straße von Hormus vor und dass der Iran sein Atomprogramm zurückbaut. Die Landkreise Nordsachsen und Elbe-Elster sowie die IHKs von Leipzig und Cottbus haben ihre Forderung nach einem Ausbau der B87 erneuert. In der sogenannten Thurgauer Erklärung 2.0 fordern sie von der Bundesregierung, die Planungen für mehrere Ortsumfahrungen zu beschleunigen bzw. einige Abschnitte dreispurig auszubauen. Ohne den Ausbau sei die wirtschaftliche Zukunft der Region gefährdet. Heute ist wieder Fichtkona, ein ganz besonderes Radrennen. Es startet am Fichtelberg und endet am Kap Arkona auf Rügen, daher auch der Name. Martin Steinbrecher vom Fichtkona Organisationsteam.
9: Um 10 ist Start. Vorher, da freuen wir uns wieder, wird die Friedensglocke nochmal angeschlagen. Die musste ja restauriert werden und die hatten wir beim letzten Mal 2024 nicht zur Verfügung. Und dann startet 10 Uhr die Gruppe 1 und dann im 5-Minuten-Takt werden dann die anderen 3 Gruppen folgen.
8: 180 Radler machen sich auf die knapp 600 Kilometer lange Strecke. Party in L.A. Mit Gastgeber USA ist mit einem torreichen Sieg in die Fußball-Weltmeisterschaft gestartet. Mit 4:1 gewannen die US-Boys gegen Paraguay. Thomas Bremser war vor Ort.
10: Also die US-Amerikaner waren im Footballstadion von L.A. endlich auch mal vom Soccer begeistert. Das US-Team mit dem frühen 1:0, gerade in der ersten Halbzeit, fulminant und dominant, von Druck keine Spur. Am Ende ein verdienter und ungefährdeter Sieg vor den Augen von Superstars wie Tom Cruise, Brad Pitt und David Beckham.
8: Danke, Thomas. Zuvor startete auch Co-Host Kanada ins Turnier, spielte aber nur 1:1 gegen Bosnien-Herzegowina.
11: Das ist Radio RTL Sachsenwetter. Man freut sich, wenn mal die Sonne durchliegt. Das ist eher selten heute im Leipziger Raum, gerade ganz hübsch. Ansonsten viele Wolken, teilweise Schauer bei maximal 22 Grad. So zieht sich's durchs ganze Wochenende. Morgen bei bis zu 19 Grad, auch Montag noch.

0: recht wechselhaft. Und dann wird das peu à peu schöner und auch heißer. Ende der Woche wieder über 30 Grad.
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0: Achtung, Fahrzeugteile liegen auf der A4 Chemnitz Richtung Dresden zwischen Frankenberg und Hainichen nach einem Unfall. Vorsicht, A14 Nossen-Leipzig zwischen Nossen-Nord und Raststätte Hansensholz-Nord. In beiden Richtungen sind Enten unterwegs. Vorsicht, und wir haben zwei Vollsperrungen. Eine B96 Hoyerswerda-Bautzen zwischen Schwarzkolm und Naht nach einem Unfall. Und die B87 zwischen Abzweig nach Groß-Lehna und Markranstädt ebenfalls nach einem Unfall. Es wird geblitzt auf der S174 zwischen Liebenau und Breitenau auf der 70 km/h Strecke nach der Brücke. Vielen Dank fürs Melden. Falls noch was fehlt, 08000 77 8000, die kostenlose Nummer. Danke und gute Fahrt.
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0: Hallöchen, guten Morgen. Alle, die sich was wünschen, landen hier im Lostopf bei uns für unseren super Mini-Beamer. Tolle Bildqualität, also einfach hier 0351 5000 2000 im Studio melden für Ihren Lieblingssong oder einfach eine WhatsApp-Sprachnachricht schicken. Hier sind Pat Benatar mit Love is a Battlefield.

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0: Samantha Fox ist das aus dem Jahr 86 hier bei uns bei Hitradio RTL. Zum 80er Wochenende. Achtung, auf der A4 wurde uns gemeldet, Erfurt Richtung Görlitz zwischen Stadtroda und Hermsdorf steht ein defekter LKW auf der Standspur. Fahren Sie vorsichtig dran vorbei. Hier bei uns jetzt der nächste Wunsch.
1: Hallo.
0: Hallo.
1: Das ist der Peter aus Altenburg mal wieder. Ich wünsche allen einen guten Morgen und wünsche mir Markus mit Ich gebe Gas, ich will Spaß. Und grüße damit alle, die mich kennen. Und die auch so fleißig sind. Ein schönes Wochenende allen.
0: Danke, allen Fleißigen, liebe Grüße.

0: Belinda Carlisle hier bei uns bei Hitradio RTL. Wunderschönen guten Morgen und Achtung, auf der A4 Chemnitz Richtung Dresden zwischen Chemnitz Ost und Frankenberg steht ein defekter Bus auf der Standspur. Da sind Personen auch auf der Fahrbahn, da gab es wohl einen Unfall. Bitte machen Sie da besonders vorsichtig. Alles weitere von den Straßen gleich.
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0: Das ist Radio RTL Sachsenwetter. Ja, da müssen wir uns auf alles gefasst machen an diesem Wochenende. Immer mal Schauer. Sonne lugt auch zwischendurch raus. Ziemlich wechselhaft bei maximal 22 Grad. Heute im Bergland ist ein bisschen frischer. Morgen geht es dann nur noch rauf auf bis zu 19 Grad. Bleibt auch erstmal wechselhaft. Auch der Montag noch. Ende nächster Woche wird es wieder heißer und sonniger.
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0: Achtung, es gab einen Unfall auf der A4. Chemnitz Richtung Dresden zwischen Frankenberg und Hainichen. Der Verkehr wird auf der linken Spur da vorbeigeführt. Da sind auch Personen auf der Fahrbahn. Dort staut es sich. Achtung, A14 Nossen Leipzig zwischen Nossen Nord und Raststätte Hansensholz Nord in beiden Richtungen. Enten auf der Fahrbahn. Achtung. Und vollgesperrt ist die B96 Hoyerswerda-Bautzen zwischen Schwarzkolm und Naht nach einem Unfall. Und die B87 zwischen Abzweig nach Groß-Lehna und Markranstädt ebenfalls nach einem Unfall. Eine Ölspur gibt es im Kreis Mittelsachsen zwischen Augustusburg und B180 in Erdmannsdorf. Vorsicht, und es wird geblitzt auf der S174 zwischen Liebenau und Breitenau auf der 70 km/h Strecke nach der Brücke, und in Leipzig steht der Superblitzer auf der Prager Straße Höhe Alte Messe statt einwärts. Gute Fahrt.
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0: Und mit einem Geburtstagswunsch. Hallöchen.
5: Hallo, hier ist Anni aus der Nähe von Weißenfels. Und da unsere Tochter Amelia Elisabeth heute ihren zweiten Geburtstag hat, wünschen wir uns von Stevie Wonder Happy Birthday. Vielen Dank.
0: Das kommt gleich und wir schließen uns natürlich an. Alles Gute zum Geburtstag auch allen anderen Geburtstagskindern. Heute vorher spielen wir aber noch La Bamba zum Warmwerden. Auf geht's.

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1: Heute mit der Frage, ob man Löwenzahn frittieren kann. Ja, schon die Oma wusste, Löwenzahn ist nicht nur Knabberzeug für Häschen oder Meerschweinchen. Aus Löwenzahn lässt sich auch ein prima Salat zaubern. Gut ist der wegen seiner Bitterstoffe und der harntreibenden Wirkung. Dafür steht auch die französische Bezeichnung für Löwenzahn, nämlich Pissenlit, was übersetzt Pinkel ins Bett bedeutet. Und lustigerweise kann man die Stängel tatsächlich frittieren. Dafür werden sie gewaschen und angeschnitten, dann mit etwas Öl bestrichen und gesalzen, ab damit in den Ofen oder den Airfryer und fertig. Ist so ein bisschen wie Salzstangen aus Löwenzahn.

0: schön. Enya ist das aus dem Jahr 88. Hier ist Hitradio RTL zum 80er Wochenende. Hallöchen.
1: Jo, hallo, liebes Team. Viele Grüße von der Arbeit. Hier ist der Jens. Und ich wünsche mir von Sandra We'll Be Together. Vielen Dank und weiter so.
0: Danke sehr. Dann Grüße auf Arbeit und allen, die ran müssen, durchhalten. Wir wünschen ein wunderschönes Wochenende. Schönen Start. Guten Morgen hier mit Sandra. Hi.

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8: Mäßiger bis starker Pollenflug im Moment. Gräserpollen und Raps belasten Allergiker. Auch Spitzwegerichpollen sind in der Luft.
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3: Mit Jannis Müller. Guten Morgen. Sachsen hat sich im Bundesrat zusammen mit den anderen ostdeutschen Bundesländern mit einem Änderungsvorschlag zum Stromversorgungssicherheitsgesetz durchgesetzt. Der Beschluss sieht eine faire Aufteilung der Kraftwerksstandorte vor. Durch zwei separate Ausschreibungen soll die räumliche Verteilung gesteuert werden. Zwei Drittel im Süden und mindestens ein Drittel im übrigen Bundesgebiet, zu dem auch der Osten gehört. Für die Ukraine und Moldau rückt ein EU-Beitritt näher. Wie EU-Kommissionspräsidentin von der Leyen und Ratspräsident Costa mitteilten, haben alle EU-Mitgliedstaaten zugestimmt, die nötigen Gespräche aufzunehmen. Der erste Verhandlungsblock soll am Montag beginnen. Der ukrainische Präsident Zelensky sprach von einer, so wörtlich, bedeutenden politischen und moralischen Unterstützung für unseren Staat und unser Volk. Seit 10 Jahren fährt die Mitteldeutsche Regiobahn von Chemnitz nach Dresden und Zwickau über das Elektronetz der Sachsen-Franken-Magistrale. Jetzt hat die MRB eine Bilanz gezogen. Demnach haben sich in dieser Zeit die Fahrgastzahlen nahezu verdoppelt. Im vergangenen Jahr zählte das Unternehmen fast 10 Millionen Passagiere. Die durchschnittliche Pünktlichkeit der Züge liegt bei 92%. Kicken für den guten Zweck und das seit 25 Jahren. Das Benefizturnier Kick den Krebs der Elternhilfe für krebskranke Kinder Leipzig feiert Jubiläum. Seit der Premiere wurden dabei rund 400.000 Euro für betroffene Familien gesammelt. Initiator Markus Wulftange.
4: Zum einen zahlen alle Mannschaften, die mitspielen, ein Startgeld, um dabei sein zu können. Und dann gibt es natürlich auf dem Gelände viele Mitmachmöglichkeiten. Es gibt Gastronomie, die zum großen Teil mit gesponsert wurde, sodass wir den Verkaufserlös auf jeden Fall als Spende mit dabei haben. Kosten sind gering, weil wir alles selber machen. Insofern hoffen wir, dass wir die 50.000 Euro Reinerlös knacken können an dem Wochenende.
3: Los geht's ab um 10. Auch der dritte Gastgeber der Fußball-WM ist ins Turnier gestartet. Die USA haben in Los Angeles gegen Paraguay gespielt. Dabei konnten die US-Boys am Ende einen ungefährdeten 4:1-Sieg gegen die Südamerikaner einfahren. Am Abend hatte auch Co-Gastgeber Kanada sein erstes WM-Spiel absolviert. In Toronto kamen die Kanadier zu einem 1:1 Unentschieden gegen Bosnien-Herzegowina.
5: Das ist Radio RTL Sachsenwetter. Ja, man sollte einen Schirm oder zumindest eine Regenjacke dabei haben. Es kann heute uns immer mal erwischen mit Regenschauern bei bis zu 22 Grad. Aber auch die Sonne lugt hier und da zwischendurch mal raus. Morgen auch wechselhaftes Wetter bei bis zu 19 Grad nur noch. Auch der Montag so. Und dann wird es peu à peu immer wärmer. Ende der Woche über 30 Grad.
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5: Achtung, wir haben Stau auf der A4 Chemnitz Richtung Dresden zwischen Frankenberg und Hainichen. Nach einem Unfall dort 20 Minuten plus. Freilaufende Enten auf der A14 Nossen-Leipzig zwischen Nossen-Nord und Raststätte Hansensholz-Nord. Dann B87 gesperrt zwischen Abzweig nach Groß-Lehna und Markranstädt nach einem Unfall. Und vollgesperrt die B96 Hoyerswerda-Bautzen zwischen Schwarzkolm und Naht nach einem Unfall. Eine Ölspur im Kreis Mittelsachsen zwischen Augustusburg und B180 in Erdmannsdorf. Und es wird geblitzt. Auf der S174 zwischen Liebenau und Breitenau bei Tempo 70 nach der Brücke ist das. In Leipzig auf der Riesaer Straße gegenüber der Tankstelle aus einem grauen Caddy raus. Und der Superblitzer in Leipzig steht auf der Prager Straße Höhe Alte Messe stadteinwärts. Gute Fahrt allen.
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5: Hallihallo, wunderschönen guten Morgen, schönen Vormittag, schönen Start in dieses Wochenende mit einem tollen Wunsch jetzt.
9: Hier ist Sören aus Rüppersdorf und ich wünsche mir für das 80er-Wochenende I'm Walking on Sunshine in der Hoffnung, doch noch ein wenig von der Sonne verwöhnt zu werden. Und ich würde mich freuen, den Mini-Beamer zu gewinnen und den Sternenhimmel an der Decke oder auch das Fußballspiel zu schauen. Ich wünsche euch

0: System hier bei uns bei Hitradio RTL. Am Donnerstag war es soweit. Die Fußball-WM 2026 ist gestartet. Das größte Turnier der Geschichte. Erstmals mit 48 Nationen statt wie bisher 32. Und für Sie gibt's, wenn Sie richtig tippen, 100 Euro oder mehr.
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0: USA-Paraguay, letzte Nacht, 3 Uhr. Das Spiel war eindeutig, 4:1 für die USA. Und Antje Neumann

0: hat unentschieden getippt. Heißt, 100 Euro wandern wieder in den Topf und wir sind bei 200. Jetzt also Sie. Heute geht's um das Spiel Brasilien-Marokko. 0 Uhr heute Nacht. Jetzt mitmachen. Ihre Chance auf 200 Euro. 0351 5000 2000. Wie geht's aus? Das fragen wir Sie.
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0: Hallo ihr Lieben da draußen an der Hörmuschel, hier ist die Annette aus Großschirma und ich wünsche mir für das 80er Wochenende Falco mit Kommissar. Danke, gute Zeit.
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1: Das wird Radio RTL Sachsenwetter. Jeder Sonnenstrahl wird genutzt und mal kurz die Nase Richtung Himmel gestreckt, weil so viel ist es nicht. Dafür viele dicke Wolken und immer wieder auch Schauer, auf die wir gefasst sein müssen, bei maximal 22 Grad heute. Morgen ein bisschen frischer, maximal 19 Grad, bleibt wechselhaft, auch zum Start in die neue Woche. Aber dann, wir können schon mal sagen, Ende der Woche wird es immer heißer und immer schöner.
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1: Achtung, A14 Nossen-Leipzig zwischen Nossen-Nord und Raststätte Hansensholz. Nord in beiden Richtungen. Enten auf der Fahrbahn. Und vollgesperrt ist noch die B87 zwischen Abzweig nach Groß-Lehna und Markranstädt nach einem Unfall. Und vollgesperrt auch die B96 Hoyerswerda-Bautzen zwischen Schwarzkolm und Naht nach einem Unfall. Und B173 Chemnitz Richtung Dresden zwischen Oederan und Oberschöna ist eine Ölspur. Das gleiche auch im Kreis Mittelsachsen zwischen Augustusburg und B180 in Erdmannsdorf. Geblitzt wird aktuell auf der S174 zwischen Liebenau und Breitenau bei Tempo 70 nach der Brücke in Leipzig auf der Riesaer Straße gegenüber der Tankstelle aus einem grauen Caddy raus und der Superblitzer in Leipzig steht auf der Prager Straße Höhe Alte Messe stadteinwärts. Und hier kommt gerade noch was rein, eine Stoßstange liegt auf der A9 Berlin Richtung Leipzig. Schkeuditzer Kreuz Überleitung zur A14 Richtung Leipzig, da bitte aufgepasst. Allen unterwegs gute Fahrt, falls was fehlt 08000 77 8000. Kostenlose Nummer hier.
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1: Einen wunderschönen Vormittag. Starten Sie gut in dieses Wochenende, auch wenn es ein bisschen verpieselt ist hier zeitweise. Macht nichts. Wir haben schöne Musik für Sie rausgesucht. Gleich Madonna mit Cherish. Und jetzt gibt's Rio Reiser, König von Deutschland aus dem Jahr 86.

0: So, wenigstens Sommermusik hier aus dem Radio. Obwohl, ab und zu kommt die Sonne schon mal raus. Wunderschönen guten Morgen hier bei Hitradio RTL zum 80er-Wochenende.
1: Hi, hier ist die Karin und ich wünsche mir für das 80er-Wochenende Deepish Mode mit The Question of Time. Dankeschön, liebe

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1: Die Entdeckertage im Zoo erfreuen sich ja großer Beliebtheit. Auch heute und morgen gibt es wieder einiges zu entdecken. Und zwar rund um das Thema Jagen und Fressen. Dazu Matthias Schild, Mitarbeiter im Besucherservice.
2: Also es geht natürlich in erster Linie um Ernährung, um Tierernährung, aber eben auch um Jagdtechniken, um Beutefang, also auch um die Frage, wie unsere Tiere jagen und eine schöne Übersicht darüber bei einigen, was sie genau fressen.
1: Koala, Vögel, Kapibaras oder Tiger. Nicht alle jagen, aber alle fressen. Ein Highlight wird aber die Fütterung der Komodowarane.
2: Der Komodowaran wird jetzt am Samstag um 11 Uhr gefüttert und vermutlich mit einem Schaf oder einer Ziege, denn das ist sozusagen, kommt der natürlichen Ernährung der Tiere am nächsten.
1: Was vorn reingeht, muss auch hinten wieder raus. Und deshalb gibt es, wie oft bei den Entdeckertagen, ein ganz bestimmtes Quiz, verrät Matthias Schild.
2: Und deshalb haben wir auch unseren Klassiker, das Code-Quiz, wieder aufgestellt, wo jeder mal sich versuchen kann und zum entsprechenden Code-Haufen das Tier dazu zu raten.
1: Tickets für den Zoo gibt es wie immer an der Tageskasse oder bequemer und schneller online unter zoo-leipzig.de.

herzlich willkommen hier bei uns bei Radio RTL. Zwischen Regenwolken wird es auch mal ganz hübsch. Das können wir nutzen, zum Beispiel beim Erdbeerfest auf der Hofewiese in Langebrück. Die feiern ihren 10. Geburtstag mittlerweile schon, wie es sich für ein Erdbeerfest gehört. Gibt's viel mit Erdbeeren, von 2 riesen Erdbeertorten bis zu hausgemachter Erdbeerbowle und Softeis. Und in Bischofswerda auf dem Marktplatz sind die Skibockertage seit Freitag Stadtfest mit dem traditionellen Skibockrennen übers Kopfsteinpflaster. Noch nicht olympisch, aber überregional bekannt. Mit dem traditionellen Holzkarren geht's übers Kopfsteinpflaster des historischen Altmarktes. Ganz viel Spaß da und von uns gibt's ihre Lieblings-80er dazu. Jetzt mit Lionel Richie, ganz entspannt hier bei Hitradio RTL. Hi.

0: Gianna Nannini bei uns bei Hitradio RTL. Gleich ist es soweit. In Dresden öffnet das Stadtforum seine Türen zum Tag des offenen Rathauses. Bis 17 Uhr kann sich da jeder überall in den Räumen umschauen und in einer Ausstellung werden da auch die Entwürfe der neuen Carola-Brücke präsentiert. Was sonst noch wichtig ist, gleich in den Hitradio RTL Nachrichten.
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3: Mit Janis Müller. Guten Tag. Im Marienberger Ortsteil Gebirge ist die Feuerwehr gestern mit einem Großaufgebot ausgerückt. Die Kameraden wurden zu einer Rauchentwicklung in die Karstraße alarmiert. Dort hatten Dachdecker zuvor Schweißbahnen aufgebracht. Als sie den Rauch bemerkten, wählten sie den Notruf. Durch das schnelle Eingreifen konnte Schlimmeres verhindert werden. Nach den Löscharbeiten wurde das Dach mit einer Wärmebildkamera kontrolliert und letzte Glutnester aufgespürt. Die Industrie- und Handelskammern Leipzig sowie Cottbus haben gemeinsam mit den Städten Torgau und Herberg sowie den Landkreisen Nordsachsen und Elbe-Elster die sogenannte Torgauer Erklärung 2.0 erfasst. Frank Selig mit den Hintergründen.
4: Ja, sie alle haben damit ihre knapp 10 Jahre alte Forderung an die Bundesregierung erneuert. Es geht um den Ausbau der B87. Um den wachsenden Verkehr aufnehmen zu können, müsse sie auf mehreren Abschnitten zwischen Leipzig und der Lausitz dringend dreispurig ausgebaut werden. Und die Planungen für die Ortsumfahrungen Torgau, Mokrena, Doberschütz, Taucha sowie Herzberg müssten beschleunigt werden. Ansonsten würde die wirtschaftliche Zukunft der Landkreise Nordsachsen und Elbe-Elster gefährdet, heißt es.
3: Gesundheitsministerin Wagen muss die Pflegekosten senken. Die CDU-Politikerin fordert von den Bundesländern niedrigere Baustandards für Pflegeheime, etwa bei Zimmergröße und Gemeinschaftsräumen. Außerdem sollen Zuschläge für Heimbewohner künftig erst später greifen. Kinderlose sollen zudem leicht höhere Beiträge zur Pflegeversicherung zahlen. Heute lädt die Sächsische Landesstiftung Natur und Umwelt zum landesweiten Aktionstag der jungen Naturwächter ein. In ganz Sachsen gehen Kinder und Jugendliche auf Entdeckungstour, etwa beim Erkennen von Vogelstimmen, beim Lesen von Tierspuren oder bei Naturprojekten wie Biberwanderungen und Insektenbeobachtungen. Der sogenannte Juna-Tag ist der jährliche Höhepunkt des Programms und findet in fast allen Landkreisen statt. Nach Mexiko sind auch die beiden anderen Gastgeber der Fußball-WM ins Turnier gestartet. Die USA haben in Los Angeles die Muskeln spielen lassen. 4:1 hieß es gegen Paraguay. Und zuvor kam Kanada in Toronto zu einem 1:1 gegen Bosnien-Herzegowina. Der Blick zum Basketball. München hat das erste Spiel im BBL-Finale gegen Berlin gewonnen mit 102:94. Wer als erster 3 Siege holt, ist Meister.
5: Das ist Radio RTL Sachsenwetter. Die aktuellen Werte in Meißen am Elbe-Parkplatz. 18 Grad direkt an der Elbe unterhalb der Albrechtsburg. Können Sie gleich wieder Schnäppchen jagen beim Elbe-Flohmarkt. Deutsch-Polnisches Sommerfest ist heute im Findlingspark Nochten in Boxberg. Da sind es auch 18 Grad und in Eilenburg im Moment Regen bei 18 Grad. Also es ist ziemlich durchwachsen. Es kann immer mal regnen. Es kommt aber auch zwischendurch die Sonne raus bei maximal 22 Grad heute. Morgen etwas frischer bis zu 19 Grad. Bleibt wechselhaft auch der Montag noch.
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5: Eine Stoßstange stört auf der A9 Berlin Richtung Leipzig. Görlitzer Kreuz, Überleitung zur A14 Richtung Leipzig. B96 Hoyerswerda-Bautzen zwischen Schwarzkolm und Naht gab es einen Unfall. Dort eine Vollsperrung. Eine Ölspur auch auf der B173 Chemnitz Richtung Dresden zwischen Oederan und Oberschöna. Es stockt auf der B180 Altenburg Richtung Stolberg zwischen Altwaldenburg und Kallenberg. Und im Kreis Mittelsachsen eine Ölspur zwischen Augustusburg und der B180 in Erdmannsdorf. Die wird gerade beseitigt. Geblitzt wird auf der S974 zwischen Liebenau und Breitenau bei Tempo 70 nach der Brücke, dann in Leipzig auf der Riesaer Straße gegenüber der Tankstelle aus einem grauen Caddy raus und der Superblitzer in Leipzig auf der Prager Straße Höhe Alte Messe. Stadteinwärts, Vorsicht da!
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5: Oh, falscher Knopf. Entschuldigung.
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5: Ah, das kann ja mal passieren am frühen Morgen. 10.05 Uhr ist es. Wunderschönen Start ins Wochenende mit dem nächsten Wunsch hier.
8: Hallo, hier ist Susanne aus Mülsen und ich wünsche mir den Titel Juliane Werding, Stimmen im Wind. Und

0: Da ist noch jemand.
1: Hallo, hier ist der Sally. Ich wünsche mir für meine Frau Bianca von Juliane Werding Stimmen im Wind. Vielen Dank.
0: Machen wir gleich, wenn sich das hier so viele wünschen. Vorher immer noch ein bisschen was zum Wachwerden von Blondie, The Tide is High aus dem Jahr 1980. Falls ihr auch noch was wünschen möchtet, 0351 5000 2000 gerne auch per WhatsApp Sprachnachricht. Hi.

0: Joy mit Touch by Touch aus dem Jahr 85. Hier ist Hitradio RTL. Wir wünschen einen tollen Start ins Wochenende, für manche ein sehr sportliches. Gerade eben 10 Uhr startete am höchsten Punkt von Sachsen ein ganz besonderes Radrennen. Es ist ein Nonstop-Rennen vom Fichtelberg bis zum Kap Arkona auf der Insel Rügen. Daher auch der Name des Radrennens, Fichtkona. 180 Radler machen sich gerade auf die knapp 600 Kilometer lange Strecke. Wie ist die genaue Strecke? Wir haben mal Martin Steinbrecher vom Orga-Team da gefragt.
1: Die verläuft vom Fichtelberg über Annaberg-Buchholz, Chemnitz, Wittenberg, Potsdam, Krim, Demmin, Stralsund zum Kap Arkona. Da freuen wir uns natürlich und eventuell bekommen wir dann auch wieder, obwohl es kein Rennen ist, eine gute Zeit hin.
0: Wahnsinn. Und wenn ihr dann morgen zumindest die Ersten eintrudeln, werdet ihr sehr großen Hunger und Durst haben. Was wird es dann geben?
1: Wenn man dann am Kap Arkona oben angekommen ist, da gibt es ja auch diesen Imbissstand dort und der macht ja auch extra für die Fichtkona schon früh morgens um 6 auf. Und das ist der Klassiker, jeder ein Glas Bier und ein Fischbrötchen und da gibt es in dem Moment eigentlich nichts Besseres.
0: Sehr gut. Also macht schön vorsichtig beim Fichtkona auf dem Weg vom Fichtelberg zum Kap Arkona mit Aretha Franklin jetzt im Ohr von uns, von Hitradio RTL.

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1: Das Hitradio RTL Sachsenwetter relativ durchwachsen. Da sind schon einige Schauer unterwegs. Teilweise lugt aber auch mal die Sonne raus bei maximal 22 Grad. Morgen bleibt es auch so durchwachsen, maximal 19 Grad. Auch der Montag noch. Und dann wird das aber Ende nächster Woche so rum richtig schön sommerlich warm mit ganz viel Sonne und über 30 Grad.
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1: Achtung, eine ungesicherte Unfallstelle auf der A4, Chemnitz Richtung Dresden, zwischen Chemnitz Mitte und Chemnitz Gelöser auf der Standspur. Dann liegen Reifenteile auf der A4 da in Höhe Dresden Altstadt und A14 Halle Richtung Leipzig zwischen Gröbers und Schgeuditzer Kreuz. Dort starker Regen, deswegen Aquaplaning-Gefahr, da ist schon ein Unfall passiert. Und voll gesperrt die B96 Hoyerswerda-Bautzen zwischen Schwarzkolm und Naht nach einem Unfall. Und zwischen Brandes und Machern auf der Bahnhofstraße am Teich sind Gänse an der Fahrbahn. Das purzelt fast schon auf der Fahrbahn, also Vorsicht dort. Geblitzt wird in Leipzig, Rieser Straße gegenüber der Tankstelle aus einem grauen Caddy, dann in Olbersdorf wird gelasert an der gelben Schule und in Dresden, Wilhelm-Franke-Straße steht der Superblitzer stadtauswärts.
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1: Und mit dem nächsten Wunsch, bitteschön.
6: Hallo, hier ist Uwe aus Radebeul und ich wünsche mir Prinz mit Purple Rain.
1: Prinz mit Purple Rain gibt es jetzt. Kommen Sie gut rein, schönen Vormittag, genießen Sie das Wochenende, auch wenn das Wetter nicht so mitspielt. Wir haben die passende Musik. Prinz und Purple Rain gibt's jetzt.
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2: Jetzt sind Sie dran. Heute geht es um das Spiel Brasilien-Marokko. Der fünfmalige Weltmeister gegen die größte Überraschungsmannschaft der WM 2022. Marokko war ja in Katar das erste afrikanische und arabische Team überhaupt im Halbfinale. Die schlugen Belgien, Spanien und Portugal. Und jetzt sind Sie gefragt. Die Betano-Sportwettquoten lauten: Brasilien 1,70, Unentschieden 3,85 und Sieg für Marokko 5,80. Und jetzt begrüßen wir hier die Nadine.
3: Oh, hallöle, das ist aber super, dass ich jemanden erreiche, weil ich habe nämlich ein brasilianisches Gastkind und wenn ich da weniger als auf Brasilien-Sieg tippe, gibt es Ärger zu Hause.
2: Ja, das kann ich mir vorstellen. Aber du wirst selber wahrscheinlich 0 Uhr gar nicht gucken, oder?
3: Er guckt auf jeden Fall. Ne? Ich werde es auf jeden Fall mitbekommen.
2: Okay, und wir machen es nochmal ganz offiziell. Wie tippst du?
3: Na, ich tippe natürlich auf einen Sieg von Brasilien, weil in Brasilien, da spielt der Neymar mit und da ist mein Arthur ein großer Fan von. Und der Neymar wird reisen, hoffe ich.
2: Gut, dann nehmen wir das so auf, okay?
3: Ja, okay, super, danke.
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0: Wir wünschen einen ganz entspannten Samstagvormittag, schönen Start ins Wochenende hier mit Double und The Captain of Her Heart. Und jetzt kommt auch schon der nächste Wunsch hier.
1: Hallo liebes RTL-Team, hier ist der Jens aus Meißen. Zum 80er Wochenende würde ich gerne im Auftrag meiner Frau ein Lied wünschen von Cora, Amsterdam. Und meine Frau, ich liebe dich. Grüße natürlich meine Familie, meine Kinder, meine Enkel und wünsche allen ein wunderschönes Wochenende.

0: Chris de Burg mit High on Emotion, Hitradio RTL hier. Wir wünschen allen ein schönes Wochenende, obwohl Oberbürgermeister zum Beispiel haben doch auch kein Wochenende. In Chemnitz wird in der Schönherr-Fabrik durch den Oberbürgermeister Sven Schulze eine neue Skaterhalle heute eröffnet, die sogenannte Druckbude. Da viel Spaß, was sonst noch los ist, gleich in den Hitradio RTL News.
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0: Mit Janis Müller. Guten Tag. Hohe Spritpreise treffen viele Menschen direkt im Alltag. Laut einer YouGov-Umfrage im Auftrag der Teambank lassen deshalb viele Autofahrer ihr Fahrzeug häufiger stehen, Zoe Tasovali.
1: Besonders

0: betrachtete er drei Gestalten, wie sie sich an seinem Motorrad zu schaffen machten und im nächsten Moment damit verschwanden. Er rief die Polizei, aber es war zu spät, die Diebe waren längst über alle Berge. Die Supermoto-Maschine hat einen Wert von rund 13.000 Euro. In Delitzsch kann eine neue Sporthalle für über 10 Millionen Euro gebaut werden. Die Stadtverwaltung hat die entsprechende Baugenehmigung jetzt erteilt. Bei dem Ersatzneubau handelt es sich um eine Dreifeldhalle samt Außenanlagen. Vorher soll noch die alte Halle an der Arthur-Becker-Oberschule abgerissen werden. Der Spatenstich für die neue ist dann im Herbst geplant. Am Fichtelberg sind 180 Radfahrer heute Vormittag zu einem ganz besonderen Radrennen aufgebrochen. Es geht über knapp 600 Kilometer nonstop bis zum Kap Arkona auf Rügen. Daher auch der Name des Radrennens Fichtkona. Die ersten Sportler werden morgen früh gegen 6 Uhr am Kap Arkona erwartet. Die letzten so gegen Mittag. Der große KI-Anbieter Anthropic hat heute seinen wichtigsten Modellen den Stecker gezogen, zumindest für alle Nutzer außerhalb der USA. Die US-Regierung hat das angeordnet und damit auf nationale Sicherheit verwiesen. Der Vorwurf, jemand habe eine Methode gefunden, die Sicherheitsbeschränkungen der Software zu umgehen. Anthropic selbst hält das für übertrieben. Der größte Konkurrent OpenAI arbeitet mit der US-Regierung zusammen.
1: Das Hitradio RTL Sachsenwetter. Wir haben 19 Grad in Görlitz, in Dahlen regnet es bei 18 Grad. Beim Sommerfest der Feuerwehr Niederwieser sind es 17 Grad. Also es kann immer mal schauern heute, aber auch die Sonne kommt zwischendurch raus bei maximal 22 Grad. Morgen dasselbe Spiel, bis zu 19 Grad. Montag auch geht es genauso weiter, aber dann Ende der Woche wird es immer heißer und sommerlicher. Da kommt die Sonne so richtig zum Vorschein.
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1: Achtung, es staut sich auf der A13 Dresden Richtung Berlin zwischen Marsdorf und Radeburg. Dann gab es einen Unfall aufgrund von Aquaplaning auf der A14 Halle Richtung Leipzig zwischen Gröbers und Schkeuditzer Kreuz. Zwischen Brandes und Machern auf der Bahnhofstraße am Teich sind Gänse an der Fahrbahn. Das purzelt fast schon auf der Fahrbahn. Achtung! Und im Kreis Sächsische Schweiz aus Erzgebirge zwischen Schlottwitz und Lunkwitz eine Ölspur. Geblitzt wird in Dresden Wilhelm-Franke-Straße steht der Superblitzer stadtauswärts, der Superblitzer in Leipzig auf der Torgauer Straße statt auswärts Höhe Amazon und gelasert wird in Olbersdorf an der Gelben Schule. Lieben Dank für die Meldungen, falls doch noch was fehlt. 08000 77 8000, die kostenlose Nummer. Gute Fahrt.
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1: Hallihallo, einen schönen Vormittag wünschen wir, auch wenn es vom Wetter nicht ganz so passt. Aber Sie bringen die Stimmung nach oben mit Ihren Wünschen.
6: Hallo Hitradio RTL. Ich wünsche mir zum 80er-Wochenende Fancy mit Bolero. Ich grüße alle, die mich kennen, besonders meine Kollegin Anja.
1: So machen wir das. Fancy und Bolero, falls Sie auch noch was wünschen möchten. 0351 5000 2000. Wir verschenken ja auch hier noch so einen tollen Mini-Beamer für die Fußball-WM. Sehr passend. Also, falls Sie da noch was benötigen, gerne hier durchklingeln. 0351 5000 2000. Oder Sie schicken gerne auch eine WhatsApp-Sprachnachricht. Da kommen Ihre Wünsche auch sehr gut an. Kommen Sie gut rein ins Wochenende. Hi.

wünschen einen ganz tollen Samstag allerseits. Es gibt hier bei uns zwei entlaufene Hunde. Bettina hat sich zum einen gemeldet, ist ganz verzweifelt und sucht ihren West Highland White Terrier Carly. Der ist heute Nacht in Pausa verschwunden beim Pipi machen. Und in Dresden-Prohlis ist ein Yorkshire Terrier verschwunden. Gegen 10 Uhr am Netto in Dresden-Prohlis entlaufen und streunert da ohne Leine im Bereich Finsterwalder Straße herum. Also Augen offen halten, vielleicht fällt Ihnen ja irgendwas auf, dann gerne zu uns mit der Nachricht und wir geben es dann ganz fix weiter. Ja, allen unterwegs, alle, die da irgendwo draußen rumschwirren, wir wünschen einen trockenen Vormittag. Kommen Sie gut durch, jetzt mit John Farnham, You're the Voice, bei uns bei Hitradio RTL. Hi.

0: Hi, hier ist der Kevin aus Frohburg. Ich wünsche mir Kraftwerk, das Modell.
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12: Das Hitradio RTL Sachsenwetter. Wir haben in Stolpen beim Stadtfest auf Marktplatz 18 Grad. Im Moment ist noch trocken, könnte aber dann mal eine Husche geben. In Weißwasser 21 Grad und Regen dazu. Grimma 19 Grad. Ja, also es kommt immer mal nass von oben. Da sind wir alle nicht gefeit. Und ein bisschen Sonne auch zwischendurch bei maximal 22 Grad. Es bleibt auch morgen unbeständig bei maximal 19 Grad. Aber es gibt gute Aussichten. Ende nächster Woche wird's richtig heiß mit ganz viel Sonne.
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1: Achtung, A13 Dresden Richtung Berlin, zwischen Marsdorf und Radeburg ein Kilometer Stau. Dann gab es einen Unfall auf der A14 Halle Richtung Leipzig zwischen Gröbers und Schkeuditzer Kreuz. Und im Burgenlandkreis zwischen Üchteritz und Markgröllitz läuft im Moment eine Unfallaufnahme. Deswegen dort eine Vollsperrung, am besten großen Bogen drum machen. Geblitzt wird in Dresden Wilhelm-Franke-Straße, steht der Superblitzer stadtauswärts. In Leipzig Torgauer Straße steht der Superblitzer ebenfalls stadtauswärts, Höhe Amazon. Und in Olbersdorf wird gelasert an der Gelben Schule. Gute Fahrt.
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1: Hallihallo. Wir gehen auf Mittag zu. Und der Mario hat sich gemeldet und wünscht sich Bonnie Tyler mit Total Eclipse of the Heart. Kannst du bekommen, bitteschön.

My Mind, the Hypnotic Tango. Hier ist Hitradio RTL zum 80er Wochenende. Hallöchen. Es wird geschwitzt beim Moritzburger Schloss Triathlon. Mal ganz liebe Grüße. Also Schwimmen, Radfahren, Laufen in der Reihenfolge den ganzen Tag heute noch. Aber nicht ganz so körperlich geht's in Meißen zu beim Literaturfest. Es ist Deutschlands größtes eintrittsfreies Lesefest. Etwa 260 Lesungen laden auf historischen Plätzen, in verträumten Gassen, romantischen Höfen zum Zuhören ein. Und es gibt 5 Open-Air-Bühnen, fast 50 weitere Leseorte. Also wirklich ein vielfältiges Literaturprogramm, was Ihnen da geboten wird. Und bei uns wird Ihnen geboten jetzt Dire Straits. Und falls Sie sich noch was wünschen möchten aus den 80ern, gerne 0351 5000 2000 entweder hier im Studio durchklingeln oder eine WhatsApp-Sprachnachricht schicken. Und wir verlosen ja auch noch unseren Mini-Beamer. Der steht hier noch. Also einfach 0351 5000 2000 Ihren Lieblingswunsch durchgeben. Hier gibt's die Dire Straits.

0: Wir wünschen allen ein wunderschönes Wochenende hier bei Hitradio RTL. Danke für die vielen Musikwünsche. Hallo, wer ist denn da?
1: Hallo, hier ist Ben aus Mügen und ich wünsche mir You My Heart, You My Soul von Modern Talking. Ich grüße damit meine Familie, Pepe und der Marlies.
0: So machen wir das, Marlies. Wurde auch gegrüßt. Modern Talking kam 1985 mit diesem Song hier an den Start. You My Heart, You My Soul gibt's jetzt bei Hitradio RTL. Schönes Wochenende, schöne Mittagszeit.

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16: Mit Janis Müller. Guten Tag. Viele Menschen, die ihren Job wechseln wollen, klagen über zu wenige Stellenangebote. Aber in einigen Branchen herrscht weiter riesengroßer Fachkräftemangel. Das Institut der deutschen Wirtschaft hat nun eine Studie vorgestellt. Demnach fehlen bis 2036 über 4 Millionen Arbeitskräfte. Hauptgrund der demografische Wandel, der noch stärker zuschlägt als zuvor erwartet. Zum Beispiel, weil weniger neue Einwanderer nach Deutschland kommen. Mehr als 3 Monate nach Beginn des Iran-Krieges rückt ein Abkommen zwischen Washington und Teheran in greifbare Nähe. Laut Vermittler Pakistan haben sich Vertreter beider Staaten über die Punkte verständigt. Laut US-Präsident Trump sieht die Vereinbarung eine Öffnung der Straße von Hormuz vor und dass der Iran sein Atomprogramm zurückbaut. Auf dem Kassberg in Chemnitz

0: Jetzt hat ein Motorradbesitzer mit ansehen müssen, wie Diebe vor seinen Augen seine KTM gestohlen haben. Conny Hartmann berichtet, was passiert ist.
1: Er war in der Nacht durch Geräusche im Hinterhof seines Wohnhauses in der Kanzlerstraße wach geworden und hatte deshalb aus dem Fenster geschaut. Dabei beobachtete er drei dunkle Gestalten, wie sie sich an seinem Motorrad zu schaffen machten und im nächsten Moment damit verschwanden. Er verständigte sofort die Polizei.

0: Schmuck. Als er diesen als angeblich wertlos deklarierte, verließ er das Haus, zum Glück unverrichteter Dinge. Schwalben gelten vielerorts als Glücksbringer und Sommerboten. Zum heutigen 10-jährigen Jubiläum des sächsischen Projektes Schwalben Willkommen hat der NABU aktuelle Zahlen veröffentlicht und die verheißen nichts Gutes. Demnach ist die Zahl der Rauch- und Mehlschwalben in den letzten 40 Jahren um rund die Hälfte eingebrochen. Hauptgrund für den Rückgang sei der Nahrungsmangel durch die gesunkene Zahl von Fluginsekten.
1: Das Hitradio RTL Sachsenwetter ist mal trocken, mal nass. In Mittweida grad trocken bei 19 Grad, Zittau Regen bei 18 Grad, in Seifem im Erzgebirgischen Freilichtmuseum beim Kunsthandwerkermarkt heute 17 Grad. Also es kann immer mal was runterkommen an Regen. Auch die Sonne kommt zwischendurch raus bei maximal 22 Grad. Und so unbeständig geht das auch morgen weiter bei maximal 19 Grad. Auch der Start in die neue Woche so. Aber dann kommt hier wieder sommerliche Sommerwetter auf uns zu. Es wird richtig heiß Ende nächster Woche mit ganz viel Sonne.
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1: Achtung, es staut sich auf der A13 Dresden Richtung Berlin zwischen Marsdorf und Thiendorf. Und Achtung, Fahrradfahrer auf der A13 Berlin Richtung Dresden zwischen Bronco und Drochow. Vorsicht. B2 Gera Richtung Leipzig zwischen Wacholderbaum und Abzweig nach Wernsdorf gab es einen Unfall. Polizei regelt dort den Verkehr. Und im Borgenlandkreis zwischen Uechteritz und Markröletz gab es einen Unfall, dort voll gesperrt. Geblitzt wird in Dresden-Wilhelm-Franke-Straße, da steht der Superblitzer statt auswärts. In Leipzig, Thurgauer Straße, Superblitzer ebenfalls statt auswärts, Höhe Amazon, und in Olbersdorf ein Laser an der gelben Schule. Gute Fahrt.
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1: Hallihallo, wir wünschen eine wunderschöne Mittagszeit. Jetzt mit diesem Song hier, Culture Club und Karma Chameleon. Etwas ein Sommerfeeling von uns, für Sie, von Hitradio RTL.

0: Die außergewöhnliche Stimme von Jennifer Rush hier bei uns bei Hitradio RTL. Wir wünschen eine wunderschöne Mittagszeit, schönes Wochenende allerseits und der Nächste schlüpft in den Lostopf für unseren Mini-Beamer hier.
1: Ich grüße euch und wünsche euch mal ein schönes Wochenende und wünsche mir von meiner Frau von der EAV Boli Boli. Tschüss!

0: Das ist mein persönlicher Radlerhosen-T-Shirt-Song. Jetzt ist es ja wieder in, aber damals im Ferienlager in der Disco, eng umschlungen haben wir getanzt, waren das Zeiten. Hier ist Radio RTL, das 80er-Wochenende mit dem nächsten Musikwunsch.
1: Das Michael. Würde man sich jetzt wünschen, wenn dieser blöde Krieg endlich zu Ende wäre und wir wieder Frieden bei uns auf dem Kontinent haben. Und dieser Wahnsinn ein Ende hat. Danke.
0: Ja, das war Michael und wünscht sich Looking for Freedom von David Hasselhoff.

0: Radio RTL hier mit ihren Musikwünschen aus den 80ern. Achtung, gerade gemeldet, A14 Magdeburg Richtung Leipzig zwischen Halle Trotha und Rastplatz Petersberg West liegen mehrere Fahrzeugteile auf der Fahrbahn. Wir gucken gleich mal, was sonst noch los ist auf den Straßen hier.
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2: Mäßiger Pollenflug, Gräserpollen belasten Allergiker. Auch Raps und Kiefer sind weiter in ihrer Blütehochzeit.
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0: Das Hitradio RTL Sachsenwetter. Da müssen wir uns auf alles gefasst machen. Da kommt immer mal hier eine Husche runter. Zeitweise regnet es auch mal ein bisschen länger. Aber auch die Sonne kommt hier und da mal raus bei maximal 22 Grad. Und so bleibt es auch die nächsten Tage erstmal recht wechselhaft. Maximal 19 Grad nur noch. Morgen und übermorgen dann der Start in die neue Woche. Aber dann kommt der Sommer wieder zurück hier bei über 30 Grad Ende der Woche.
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0: Achtung, defekter LKW auf der A4 Chemnitz Richtung Erfurt zwischen Merane und Schmölln auf der rechten Seite. Dann haben wir hier 2 Kilometer Stau auf der A9 Leipzig Richtung Nürnberg zwischen Hermsdorf Süd und Lederhose. 3 Kilometer Stau auf der A13 Dresden Richtung Berlin zwischen Großräschen und Karlau. Uns wurden Fahrradfahrer gemeldet auf der A13, Achtung, Berlin Richtung Dresden zwischen Bronco und Drochow und A14 Magdeburg Richtung Leipzig zwischen Halle Trotha und Rastplatz Petersberg West liegen auf der linken Spur Fahrzeugteile und im Burgenlandkreis voll gesperrt zwischen Üchteritz und Markröletz nach einem Unfall. Geblitzt wird in Leipzig, Thurgauer Straße, steht der Superblitzer Stadt auswärts, Höhe Amazon und noch einer auf der Prager Straße, Höhe Alte Messe, Stadt einwärts. Vorsicht da!
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0: So, schöne Mittagszeit wünschen wir hier. Hallöchen.
13: Ich hätte gerne einen Musikwunsch von Propaganda, das Lied Dr. Mabuse. Grüßen möchte ich damit meine Verlobte Corinna, den Sven aus Wieser und alle Stammhörer von Hitradio RTL. Und ich wünsche allen ein schönes Wochenende.
0: Danke dir, Micha war das. Propaganda, Dr. Mabuse aus dem Jahr 84 kommt jetzt.

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1: Heute mit der Frage, ob man Löwenzahn frittieren kann. Ja, schon die Oma wusste, Löwenzahn ist nicht nur Knabberzeug für Häschen oder Meerschweinchen. Aus Löwenzahn lässt sich auch ein prima Salat zaubern. Gut ist der wegen seiner Bitterstoffe und der harntreibenden Wirkung. Dafür steht auch die französische Bezeichnung für Löwenzahn, nämlich Pissenlit, was übersetzt Pinkel ins Bett bedeutet. Und lustigerweise kann man die Stängel tatsächlich frittieren. Dafür werden sie gewaschen und angeschnitten, dann mit etwas Öl bestrichen und gesalzen, ab damit in den Ofen oder den Airfryer und fertig. Ist so ein bisschen wie Salzstangen aus Löwenzahn.
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0: Hubert K. hier bei uns bei Hitradio RTL zum 80er Wochenende. Herzlich willkommen und jetzt ist der Volker dran.
1: Hallo an alle im Studio. Beste Grüße und am Hörer auch. Ich wünsche mir für das 80er Wochenende Bruce Springsteen mit meinem Hometown. Dankeschön.
0: Ja, den Wunsch hatte auch der Frank und den erfüllen wir euch natürlich sehr gerne. Bruce Springsteen aus dem Jahr 86 mit My Hometown. Hier ist Hitradio RTL. Machen Sie sich ein schönes Wochenende.

0: Feines Wochenende allerseits, hier ist Hitradio RTL und gleich geht's los. Das Skispringen in Eilenburg. Kinder- und Jugendwettbewerb. Gesprungen wird natürlich auf Matten, klar, der Schnee fehlt ja. Ab 13 Uhr geht's los. Was sonst noch wichtig ist, gleich in den Hitradio RTL News. Und danach geht's weiter mit meinem geschätzten Kollegen Mirko Jakob. Der steht hier schon in den Startlöchern und ich wünsche ein schönes Wochenende.
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13: Ich bin Justin Hamm. Führende CDU-Politiker haben ihre Partei vor wichtigen Wahlen erneut vor einer Zusammenarbeit mit der AfD gewarnt. Der CDU-Arbeitnehmerflügelchef Radke sagte, seine Partei sei kaputt, sobald Christdemokraten der AfD die Hand reichten. Hintergrund: in Sachsen-Anhalt und Mecklenburg-Vorpommern wird im September gewählt. Die AfD liegt in beiden Ländern in Umfragen vorne. Sie peilt in beiden Ländern den Sprung in die Regierung an. Hohe Spritpreise treffen viele Menschen direkt im Alltag. Laut einer YouGov-Umfrage im Auftrag der Teambank lassen deshalb viele Autofahrerinnen und Autofahrer ihr Fahrzeug häufiger stehen. Zoe Tassovali mit den Details.
14: Besonders bei den Jüngeren macht sich das bemerkbar. Mehr als jeder Dritte unter 30 fährt wegen der hohen Spritpreise inzwischen seltener mit dem Auto. Viele sagen außerdem, dass nach Miete, Strom und anderen festen Kosten am Monatsende weniger übrig bleibt als noch vor einem Jahr. Wenn es um politische Entlastungen geht, wünschen sich die meisten niedrigere Steuern. Eine Spritpreisbremse landet auf Platz 2.
13: Grund für die hohen Spritpreise ist der Iran-Krieg und da gibt es wohl Bewegung. Die USA und der Iran haben sich offenbar auf ein Abkommen verständigt. Das sagt zumindest Vermittler Pakistan. Laut Washington hat Teheran bei den wichtigsten Punkten eingelenkt. Die Straße von Hormuz soll geöffnet und das iranische Atomprogramm zurückgebaut werden. Der Iran jedoch hat noch keine Angaben gemacht.

0: Wir schauen zur Fußball-WM in Nordamerika. Für die deutsche Mannschaft bricht in Winston-Salem gerade der Tag vor dem Auftaktspiel an. Morgen geht's in Houston gegen Curaçao. Heute steht das Abschlusstraining im WM-Camp in Winston-Salem auf dem Programm. Dann geht am Abend der Flieger nach Texas.
1: So, jetzt geht aber erstmal das Wetter ab hier auf Hitradio RTL. Wechselnd bis stark bewölkt, wiederholt Schauer. Naja, tut mir leid. Der Nachmittag

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1: Hitradio RTL meldet A4 Chemnitz Richtung Erfurt. Zwischen Merano und Schmölln defekter LKW auf der rechten und der Standspur, hier die rechte Spur gesperrt. A13 Berlin Richtung Dresden zwischen Thiendorf und Radeburg. 1 Kilometer Stau. Und B173 Chemnitz Richtung Dresden zwischen Oederan und Oberschöner wird eine Ölspur beseitigt. Es blitzt Leipzig, Prager Straße, Höhe Alte Messe, stadteinwärts.
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1: Und er wünscht einen schönen, wenn gleich auch wettermäßig doch recht durchwachsenen Samstagnachmittag. Wollen wir mal gucken, ob wir vielleicht die Sonne ein bisschen, na nicht herbeiquatschen, aber herbeimusizieren können. Wir haben Secret Service, wir haben Crowded House und hier steigen wir ein.
5: Hier ist wieder euer Heiko aus Liebstadt. Und ich würde mir aus den 80ern wünschen von Daisy und den Midnight Runners, Come on, Eileen. Danke.

0: Na, da haben wir doch die Sonne ein bisschen hergetrommelt. Der Secret Service. Hier in Dresden zumindest. Scheint gerade wieder die Sonne, nachdem es ordentlich geregnet hat auch gerade. Es geht hin und her. Hier bei uns auch. Hitradio RTL, 80er Wochenende. Ihr Lieblingsjahrzehnt, unsere Lieblingsmusik für Sie. Schön, dass Sie dabei sind. Bei uns gleich mehr von Ihren Wünschen. Und ich möchte es gerne nochmal erwähnen, weil ja nun die Fußball-WM auch schon läuft. Es gibt gar nützlich Sachen zu gewinnen an diesem Wochenende hier bei uns. Wo ich sage, persönlich, ich habe auch keinen. Ich würde aber auch einen nehmen. Es geht nämlich um einen Mini-Beamer, den man auch mit umherschleppen kann. Und man sagt, ja, ich habe die Quelle und ich habe auch das Gerät zum Anschauen. Ich kann überall ein bisschen größer als auf dem Fernsehen alles gucken, was ich möchte. Auch Fußball-WM oder Liebesfilme oder was weiß ich. Sie müssten einfach nur machen, indem Sie hier eine WhatsApp herschicken. 0351 5000 2000 mit Ihrem Lieblings-80er. Und da sind Sie mit im Pott. Und morgen Nachmittag wissen wir, wer demnächst gucken kann, was er will, mit seinem neuen Mini-Beamer. So, wie geht's hier weiter?
1: Hallo, hier ist der Mirko. Ach. Ich wünsche mir von Queen I Want It All. Und grüße hiermit alle, die mich kennen. Und ein schönes Wochenende noch.

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11: Der Blick zum Sachsenwetter, naja, hat ja keiner gesagt, dass die Sonne gar nicht scheint. Die ist auch da. Die sehen wir bloß oft nicht, nur die Wolkenoberseite kriegt ein bisschen Sonne ab. Sonst haben wir die Wolken, wechseln bis stark bewölkt, wiederholt Schauer zwischen den Wolken, auch mal eine Lücke mit ein bisschen Sonne. Aber nachmittags in der Nordhälfte auch einzelne Gewitter und das auch mit einzelnen Sturmböen, also ein bisschen aufpassen, da wo es dunkel wird am Horizont. Höchstwerte 18 bis 22 Grad, morgen ähnlich, wechselnd bis stark bewölkt, wieder Schauer und am Nachmittag einzelne Gewitter bei nur noch 16 bis 19 Grad.
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11: Hitradio RTL meldet A4 Chemnitz Richtung Erfurt zwischen Merane und Schmölln. Defekter LKW auf der rechten und der Standspur. Rechte Spur gesperrt. A14 Leipzig Richtung Dresden zwischen Klinger und Muldental Süd. Unfall, Personen auf der Fahrbahn. Und nochmal A14 Dresden Richtung Leipzig zwischen Leisnig und Mutschen. Unfall und Gegenstände auf allen Spuren. Es blitzt Leipzig, Prager Straße, Höhe Alte Messe, stadteinwärts.
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11: So, schnell ein bisschen gute Laune musikalisch. Babys Gang mit Happy Song, das Original. Wir haben Casey and the Sunshine Band mit Give It Up. Und hier ein bisschen Liebe.
16: Hallo, liebes Hitradio RTL-Team. Hier ist der Horjas Steiner. Und ich wünsche mir zum 18. Wochenende für meine Frau Simone und mich Wuthering Heights von Kate.

0: Das Original, Baby's Gang und The Happy Song. Baby's Gang übrigens eine italienische, wie soll man sagen, ja, Teenie-Pop-Band, 1983 in Italien gegründet, waren 13 Teenager und angeführt, kann man sagen, quasi von der späteren Italo-Disco-Sängerin Ivania Spagna. Kennt man vielleicht auch noch mit AZ Lady. Und die haben das Ding im Original gemacht, Frank Farian und sein Bonnie M-Projekt. Die haben das dann nur in Anführungszeichen nochmal aufgenommen. So, Sie können auch ein bisschen aufnehmen, ein paar Informationen. Wenn Sie noch eine Spur haben an diesem Samstag, wie wäre es mit dem Sommerfest in Niederwieser? Da ist Feuerwehr-Sommerfest. Gibt es verrückte Tage noch. Bis morgen geht's da und heute geht's da etwa ab 2:30 los und dann wahrscheinlich bis spät in die Nacht. Genauso wie in Freiberg ist Sommer Open Air Special auf dem Schlossplatz am Schloss Freudenstein ab 13 Uhr das Fest für die ganze Familie. Also läuft jetzt schon eine Dreiviertelstunde und heute Abend dann ab 21 Uhr das Fest, die Party, Disco 90er, 2000er, 2010, alles was das Herz begehrt. Bei uns natürlich 80er, da kann ich hier schon mal drauf drücken. Den wollten einige hören, wie immer auch unser lieber Freund Thomas aus dem schönen Vogtland. Der Falk wollte das hören und hier, wer möchte noch?
1: Hallo, hier ist die Katrin aus Merane. Ich wünsche mir zum 80er-Wochenende von Phil Collins In the Air Tonight. Und an der Stelle mal schöne Grüße an die Westring-Clique der Ende 80er, Anfang 90er von der Katrin und vom Thorsten. Liebe Grüße und ciao.

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10: Ich bin Gregor Jussi Moser. In 10 Jahren fehlen in Deutschland über 4 Millionen Arbeitskräfte. Das hat eine neue Studie des Arbeitgebernahen Instituts der deutschen Wirtschaft ergeben. Vor 2 Jahren lag die Schätzung noch weit darunter. Warum, David Riemer?
11: Hintergrund sind neue Zahlen zur Entwicklung der Bevölkerung in Deutschland. Als Gründe werden neben einer deutlich geringeren Zuwanderung auch ein abnehmendes Interesse an Deutschland wegen der anhaltenden Schwäche der Wirtschaft und wachsende Arbeitsmarktprobleme genannt. Bis 2036 werden laut Bericht lediglich 9,8 Millionen Menschen das erwerbsfähige Alter erreichen.
10: Mehr Anreize für die private Pflegevorsorge. Dafür wirbt Gesundheitsministerin Waken. Den Funke-Zeitungen sagte sie, die private Versicherung müsse attraktiver werden. Die CDU-Politikerin plädiert dafür, dass gezahlte Beiträge als Vorsorgeaufwand von der Steuer abgesetzt werden können. Die Landkreise Nordsachsen und Elbe-Elster sowie die IHKs von Leipzig und Cottbus haben ihre Forderung nach einem Ausbau der B87 erneuert. In der sogenannten Torgauer Erklärung 2.0 fordern sie von der Bundesregierung, die Planungen für mehrere Ortsumfahrungen zu beschleunigen bzw. einige Abschnitte dreispurig auszubauen. Ohne den Ausbau sei die wirtschaftliche Zukunft der Region gefährdet. Sie könne den wachsenden Verkehr irgendwann einfach nicht mehr aufnehmen. Bei der Fußball-WM in Nordamerika geht's heute Abend für unsere Nachbarn aus der Schweiz los. Um 21 Uhr treffen die Eidgenossen in Santa Clara auf Katar. Wer lange wach bleibt, wird belohnt, denn um 0 Uhr unserer Zeit beginnt das Topspiel zwischen Brasilien und Marokko. Es folgen dann die Partien Haiti gegen Schottland und Australien gegen die Türkei.
12: Hier folgt aber erstmal Sachsenwetter. Es ist wechselnd bis stark bewölkt, gibt wiederholt Schauer heute Nachmittag. In der Nordhälfte auch vielleicht mal ein Gewitter und da kann es auch mal eine ordentliche Sturmböe dazu geben. 18 bis 22 Grad mehr wird es nicht. Morgen wechselnd bis stark bewölkt, wieder Schauer und am Nachmittag in der Nordhälfte wieder einzelne Gewitter und noch weniger Grad. 16 bis 19 nur noch.
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12: Hitradio RTL meldet A4 Chemnitz Richtung Erfurt zwischen Merano und Schmölln. Defekter LKW, rechte und Standspur gesperrt. A9 Nürnberg Richtung Berlin zwischen Bad Dürrenberg und Großkugel 2 Kilometer Stau. Und die A14 Leipzig Richtung Dresden zwischen Klingau und Raststätte Muldental Süd. Unfall und Personen auf der Fahrbahn. Und

0: Dresden Richtung Leipzig zwischen Leisnig und Mutschen. Ebenfalls Unfall und Gegenstände auf allen Spuren. Es blitzt Leipzig, Prager Straße, Höhe Alte Messe, stadteinwärts.
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0: Belinda Carlisle. Die Zeichen im Sand, die Kreise. Circle in the Sand, Hitrad RTL, 14:45. Wenn Sie heute irgendwas in den Sand machen wollen, wird wahrscheinlich nasser Sand sein, durch die ein oder andere Husche, die über uns niedergeht. Dafür haben wir aber schöne Musik hier beim 80er-Wochenende auf Hitradio RTL. Gern nochmal dran denken und allen, die mitwünschen, unter 0351 5000 2000 und eine WhatsApp-Sprachnachricht schicken, gibt es an diesem Wochenende noch einen Mini-Beamer zu gewinnen. Das ist ja jetzt bei der Fußball-WM keine so schlechte Geschichte. Wir haben Peter Gabriel, Peter Maffay. Und was darf es hier sein?
1: Hallo, liebes Hitradio RTL-Team. Ich würde mir zum 80er-Wochenende gerne Education von OK wünschen. Vielen Dank und ein schönes Wochenende.
0: Na, ein bisschen Bildung, ein bisschen Education mit OK.
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6: Mit Radio RTL ist hier, 14:30 haben wir es an diesem Samstagnachmittag. Wechselnd bis stark bewölkt, das Wetter dazu wiederholt Schauer. Der Nachmittag in der Nordhälfte auch mit dem einen oder anderen Gewitter und da kann es auch mal eine ordentliche Sturmböe dazu geben. 18 bis 22 Grad sind es. Auch in der Nacht dann viele Wolken, einzelne Schauer bei Tiefstwerten 12 bis 10 Grad. Ja, und morgen dieser Sonntag eigentlich ähnlich heute. Wechselnd bis stark bewölkt, wieder Schauer und am Nachmittag in der Nordhälfte einzelne Gewitter bei 16 bis 19 Grad.
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6: Wir gucken auf die Straßen. Hitradio RTL meldet A9 Nürnberg Richtung Berlin zwischen Kreuz Rippachtal und Großkugel. 4 Kilometer Stau nach Unfall. Die Autobahn Richtung Berlin im Moment gesperrt. A13 Berlin Richtung Dresden zwischen Thiendorf und Radeburg. 1 Kilometer Stau. Die A14 Leipzig Richtung Dresden zwischen Klinger und Raststätte Muldental Süd. Unfall und Personen auf der Fahrbahn. Und es blitzt Leipzig-Prager Straße, Höhe Alte Messe, stadteinwärts.
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6: Der wünscht einen schönen Samstagnachmittag. Jetzt mit Cher, If I Could Turn Back Time. Wir haben Spandau Ballet, New Romantic mit True. Und wir haben Wünsche. 0351 5000 2000.
11: Hier ist die Caro aus Ottendorf. Und zum 80er-Wochenende wünsche ich mir Sunshine Reggae von Laid Back. Und hoffe, dass wir es damit schaffen, die Sonne wenigstens noch ein bisschen hinter den Wolken hervorgekitzelt zu bekommen. Ich würde mich sehr freuen, wenn ihr das spielen könntet. Und wünsche euch und allen Hörern ein wunderschönes Wochenende.

0: Wochenende, das bringt erstmal ein bisschen gute Stimmung. Wenn Sie noch nicht wirklich wissen, mit dem Wochenende was anzufangen, ich habe hier noch ein paar Tipps für Sie, wenn Sie es mal ruhig und beschaulich mögen. Literaturfest Meißen ist in der Altstadt in Meißen noch an diesem Wochenende Deutschlands größtes eintrittsfreies Lesefest. 260 Lesungen an verschiedenen Plätzen in Gassen und Höfen, wo man einfach mal zum Zuhören ein bisschen verweilen kann. Das Ganze, wie gesagt, noch an diesem Wochenende. Wer es ein bisschen lauter braucht, Marktplatz Burgstadt Stolpen, da ist Stadtfest, Torspektakel und Stadtgeflüster, Handwerksmeile, abwechslungsreiches Programm für Groß und Klein steht hier. Heute ab 11 steigt schon die Party bis 24 Uhr. Bei uns das ganze Wochenende 80er, na klar. Sie wünschen mit, so wie es Nicole gemacht hat. Hier geht's lang.
1: Hallo liebes Südradio RTL-Team. Zum 80er-Wochenende wünsche ich mir Danger Zone von Kenny Loggins. Es wäre schön, wenn ihr das mal spielen würdet. Dankeschön.
0: Dann machen wir das.

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5: Ich bin Gregor Jusse Moser. Eine private Pflegeversicherung abzuschließen soll attraktiver werden. Deshalb will Gesundheitsministerin Waken, dass gezahlte Beiträge als Vorsorgeaufwand von der Steuer abgesetzt werden können, wie sie den Funke Medien gesagt hat. Sogenannte sonstige Vorsorgeaufwendungen, wie eben etwa eine private Pflegeversicherung, können oft faktisch nicht abgesetzt werden, weil die Beiträge zur gesetzlichen Pflege- und Krankenversicherung meist den Höchstbetrag schon übersteigen. Rund 3 Monate vor wichtigen Landtagswahlen in Ostdeutschland warnen führende CDU-Politiker vor einer Zusammenarbeit mit der AfD. Mehr von David Riemer.
6: Auch der Hamburger CDU-Vorsitzende Thering warnt vor jeder Form der Zusammenarbeit. Sollte es nach den Wahlen im September dazu kommen, erwartet er massive Verwerfungen in der Partei. Das wäre der Anfang vom Ende, so Thering wörtlich. In Sachsen-Anhalt und Mecklenburg-Vorpommern liegt die AfD in Umfragen allerdings klar vorn. NRW-Innenminister Reul bezeichnete die AfD als, Zitat, größte Gefahr für unsere Demokratie.
5: Die Europäische Union treibt die Aufnahme der Ukraine und Moldaus voran. Die Botschafter der 27 Mitgliedstaaten haben sich darauf geeinigt, die nächste Phase der Beitrittsgespräche mit beiden Ländern einzuleiten. Die erste Verhandlungsrunde soll am Montag beginnen. Das ist jetzt möglich, weil die neue Regierung in Ungarn das nicht blockiert, anders als unter Orbán. 5-mal hat Brasilien die Fußball-WM bisher gewonnen. Bald greift auch der Rekordweltmeister ins Geschehen ein. Um Mitternacht trifft Brasilien auf Marokko. Schon um 21 Uhr spielt unser Nachbar Schweiz gegen Katar. Deutschland startet dann morgen um 19 Uhr ins Turnier gegen WM-Neuling Curaçao.
7: Wir gucken zum Sachsenwetter. Wechselnd bis stark bewölkt. Dazu gibt es wiederholt Schauer. Ab und zu auch mal ein Strahl Sonne. Also ganz weg ist sie nicht. Aber dafür am Nachmittag auch mal ein Gewitter dabei. Mit Sturmböen. Vorsicht. 18 bis 22 Grad gibt es. Auch die Nacht viele Wolken. Einzelne Schauer. Und 12 bis 10 Grad. Morgen eigentlich nochmal wie heute. Wechselnd bis stark bewölkt. Wieder Schauer. Und am Nachmittag in der Nordhälfte einzelne Gewitter. Wird noch ein bisschen frischer. 16 bis 9 Grad. 16 bis 19. 9 wäre ein bisschen wenig.
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7: Hitradio RTL meldet A4 Chemnitz Richtung Erfurt zwischen Merano und Schmölln. Defekter LKW, rechte Spur gesperrt. Nürnberg Richtung Berlin auf der A9 zwischen Kreuz-Rippachtal und Großkugel 5 Kilometer Stau. Hier die Unfallaufnahme jetzt auf der rechten und der Standspur, also keine Vollsperrung mehr. A13 Berlin Richtung Dresden zwischen Thiendorf und Radeburg, 1 Kilometer Stau. A14 Leipzig Richtung Dresden zwischen Klinger und Raststätte Muldental Süd. Unfall und Personen. Wir haben nochmal Personen auf der A72 zwischen Hartmannsdorf und Chemnitz-Röhrsdorf in beiden Richtungen. Vorsicht bitte. Es blitzt nach wie vor Leipzig-Prager Straße, Höhe Alte Messe, stadteinwärts.
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7: Schönen Samstagnachmittag, kurz nach 3. Wir haben Jennifer Rush, Heart Over Mind. Mark Almond mit Gene Pitney gibt Something's Gotten Hold of My Heart. Und hier jetzt im Übertragenen geht es ja auch hier ums Herz. Ist aber zu spät. Antje wollte die Ärzte.

0: Wenn das Herz über den Verstand siegt. Im übertragenen Sinne. Heart Over Mind, Jennifer Rush, hier gerade RTL, 80er-Wochenende. Ich bin Mirko, schön, dass Sie hier mit dabei sind an diesem Samstagnachmittag. Vielleicht haben Sie uns ja mitgenommen, sind Sie ein bisschen unterwegs in Sachsen und tanzen so ein bisschen um die Schauer drumherum. 0351 5000 2000, unsere WhatsApp-Nummer, falls auch Sie noch einen 80er-Hit haben, der Ihnen einfällt, wo Sie sagen, ach, den würde ich gerne mal wieder hören. Für den Carsten gibt's gleich Joe Cocker, Unchain My Heart. Wir haben Donna Summer mit She Works Hard for the Money. Und vorher auch noch eine tolle Frau aus den 80ern. Hier geht's lang.
1: Hier ist die Sarah wieder mal. Ich wünsche euch trotz des Wetters ein schönes Wochenende und ich hätte auch gerne einen Musikwunsch. Es wäre schön, wenn ihr den wirklich spielen könntet, von Janet Jackson. What have you done for me lately? Danke, tschüssi!

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4: Gucken wir zum Sachsenwetter. Das ist, naja, so gemischt für diesen Samstagnachmittag. Wechselnd bis stark bewölkt. Ab und zu guckt die Sonne durch. Ab und zu gibt es aber auch ordentlich Schauer. Heute Nachmittag in der Nordhälfte auch noch einzelne Gewitter. Und da kann es auch mal stürmen. Vorsicht. 18 bis 22 Grad die Topwerte. Morgen ähnlich. Wechselnd bis stark bewölkt. Schauer und am Nachmittag ein paar einzelne Gewitter bei 16 bis 19 Grad.
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4: Der Blick auf Sachsens Straßen um kurz nach 4:30 A9 Nürnberg Richtung Berlin zwischen Bad Dürrenberg und Großkugel 5 Kilometer stockend. A13 Berlin Richtung Dresden zwischen Thiendorf und Radeburg 1 Kilometer Stau. Die A14 Leipzig Richtung Halle zwischen Leipzig Nord und Schkeuditz Gegenstände. Hier liegen Fahrzeugteile auf allen Spuren und Leipzig Richtung Dresden zwischen Klinger und Raststätte Muldental Süd. Vorsicht, hier immer noch Personen auf der Fahrbahn. Es blitzt Leipzig-Prager Straße, Höhe Alte Messe stadteinwärts und Karsdorf die B170 Richtung Dresden.
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4: Rein in den Samstagnachmittag mit 80ern nach ihren Wünschen. Die Gumbel Dance Band, die nehmen uns gleich mit nach Eldorado. Forerunner gibt's mit Say You Will. Und was darf hier sein?
9: Ich wünsche mir von Cora das Lied Name of Love. Ich wünsche euch allen ein schönes Wochenende und euch allen liebe Grüße. Danke.

Stadt aus purem Gold, die sagenumwobene Eldorado, besungen von der Gumbay Dance Band. Ich habe gerade mal geguckt, die Öffnungszeiten übrigens vom Eldorado in Glauchau, 8 bis 23 Uhr. Da ist es aber eine Spielothek, vielleicht gibt's da auch Gold. Jetzt aber erstmal nicht in die Spielo, sondern jetzt...

0: Übersee.
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0: So, gucken wir mal. Nach Mexiko und Kanada ist die WM nun auch in den USA eröffnet. In der Nacht spielte der dritte Co-Gastgeber gegen Paraguay. 4:1 der Endstand, also die USA mit einem zünftigen Einstand ins Turnier. Die WM kommt heute so richtig in Fahrt am Abend und in der Nacht, also volles Programm. Erstmals mit 4 Spielen und das Highlight, der Rekordweltmeister steigt ins Turnier ein. Jens Umbreit, was erwartet uns heute?
2: Ja, der Reihe nach. Den Auftakt macht um 21 Uhr die Schweiz gegen Katar in Santa Clara bei San Francisco. Die Schweizer wollen endlich ihren Achtelfinalfluch brechen. Dreimal in Folge war dort nämlich Schluss. Um Mitternacht dann das erste Highlight der WM. Also Brasilien, der Rekordweltmeister gegen Marokko. Das Ganze in New York im Endspielstadion. Der fünfmalige Weltmeister gegen den WM-Halbfinalisten von 2022. Und im Mittelpunkt steht Vinicius Junior, der bei der Seleção erstmals die Führungsrolle übernehmen soll. Um 3 Uhr kickt dann Schottland gegen Haiti in Boston. Für die Schotten die erste WM seit 1998. Für Haiti sogar die erste seit 1974. Mit einer kleinen Aufregung vorab. Haiti musste nämlich sein Trikot kurzfristig ändern. Die FIFA hatte eine Kriegsszene auf dem Shirt verboten. Und um 6 Uhr früh dann Australien gegen die Türkei in Vancouver. Das WM-Comeback der Türken nach 24 Jahren. Nach ihrer starken Europameisterschaft wollen sie auch bei der WM in Nordamerika aufhorchen lassen. Und für Deutschland geht's nach Houston. Morgen dort das erste WM-Spiel gegen Curaçao. Julian Nagelsmann, der Bundestrainer, und Mittelfeldspieler Alexander Pavlovic sprechen heute noch auf der Pressekonferenz in Houston. Das Ganze kurz nach Mitternacht.
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0: So, dann zurück zur Musik. Wie machen wir hier weiter?
3: Hallo, hier ist der Carsten aus Dippoldiswalde und ich wünsche mir von den Adventures You Send My Heart.

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2: Ich bin Gregor Jussi Moser. Geht jetzt alles ganz schnell in der Suche nach Frieden zwischen den USA und dem Iran? Vermittler Pakistan meldet, mit dem Abschluss eines Abkommens sei voraussichtlich in den nächsten 24 Stunden zu rechnen. Zuvor hatten auch der Iran und die USA davon gesprochen, dass eine Einigung zum Greifen nahe sei. Laut Trump ist unter anderem die Öffnung der Straße von Hormuz geplant. Hohe Spritpreise treffen viele Menschen direkt im Alltag. Laut einer YouGov-Umfrage im Auftrag der Teambank lassen deshalb viele Autofahrerinnen und Fahrer ihr Fahrzeug häufiger stehen. Zoe Tassovali mit den Details.
3: Besonders bei den Jüngeren macht sich das bemerkbar. Mehr als jeder Dritte unter 30 fährt wegen der hohen Spritpreise inzwischen seltener mit dem Auto. Viele sagen außerdem, dass nach Miete, Strom und anderen festen Kosten am Monatsende weniger übrig bleibt als noch vor einem Jahr. Wenn es um politische Entlastungen geht, wünschen sich die meisten niedrigere Steuern. Eine Spritpreisbremse landet auf Platz 2.
2: In Königsbrück im Landkreis Bautzen haben Diebe großen Schaden auf einem Solarfeld angerichtet. Nach Angaben der Polizei öffneten die Täter die Umzäunung des Geländes und stahlen 42 Kilometer Kupferkabel. Der Schaden beläuft sich auf rund 50.000 Euro. Wegen der fehlenden Kabel könnten die betroffenen Solarfelder nicht genutzt werden, was weiteren Schaden nach sich ziehe, hieß es. Bei der Fußball-WM in Nordamerika geht's heute Abend für unsere Nachbarn aus der Schweiz los. Um 21 Uhr treffen die Eidgenossen in Santa Clara auf Katar. Wer lange wach bleibt, wird belohnt, denn um 0 Uhr unserer Zeit beginnt das Topspiel zwischen Brasilien und Marokko. Es folgen dann die Partien Haiti gegen Schottland und Australien gegen die Türkei.
4: So, gucken wir zum Sachsenwetter. Wechselnd bis stark bewölkt, wiederholt Schauer. Dazwischen auch mal so ein Sonnenstrahl. In der Nordhälfte kann es auch mal ein Gewitter geben. Das verbunden mit einzelnen Sturmböen. Hier ein bisschen aufpassen. 18 bis 22 Grad kriegen wir heute Nachmittag. Auch die Nacht dann mit vielen Wolken und einzelnen Schauern bei 12 bis 10 Grad. Ja, morgen eigentlich ähnlich heute. Wechselnd bis stark bewölkt, wieder Schauer. Am Nachmittag auch Gewitter. 16 bis 19 Grad nur noch.
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4: Gucken wir auf die Straßen. Hitradio RTL meldet A9 Nürnberg Richtung Berlin. Zwischen Bad Dürrenberg und Großkugel. Behinderungen nach Unfall, hier bitte Vorsicht. A72 Chemnitz Richtung Zwickau zwischen Stolberg West und Hartenstein. 1 Kilometer Stau, hier Ölspur. Und Chemnitz Richtung Zwickau zwischen Stolberg West und Rastplatz Beutenbach. Gegenstände, auf der rechten Spur liegt ein Holzbrett. Gesperrt im Moment die B6 zwischen Goldbach und Großhartau nach Unfall. Und es blitzt Leipzig, Prager Straße, Höhe Alte Messe, Stadt einwärts und Karlsdorf, die B170 Richtung Dresden.
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4: Schönen Samstagnachmittag. Wir haben Fancy mit Slice Me Nice. Es gibt Iron Cara mit Flashdance. Und hier, boah, es ist praktisch wie eine Suche.
8: So, hallo, schönen guten Tag, Olaf aus Wilmersdorf bei Cottbus. Ich suche einen Song und zwar von Annika im Jahr 1981 mit dem Song Little Lady. Ich hoffe, das Ganze aus Wilmersdorf bei Cottbus vom Olaf. Vielen herzlichen Dank.

0: Natürlich auch morgen an diesem Sonntag. Und unter allen, die mitwünschen, das sagen wir gern nochmal, gibt es natürlich auch an diesem Wochenende was zu gewinnen für Sie. Ich finde, es ist übrigens wirklich eine coole Geschichte. Es gibt einen Beamer zu gewinnen, einen Mini-Beamer für zu Hause. Da können Sie überall, wo Sie ja, sozusagen eine Quelle haben für den Beamer, können Sie auch gucken. Im Schlafzimmer, an der Decke, im Zelt, bei dem Nachbarn an der Garage. Und den gewinnen Sie, wenn Sie hier mitwünschen, unter 0351 5000 2000. Das kann auch ein kurzer Wunsch sein.
1: Hallo, hier ist Ulan aus Falkenstein. Ich wünsche mir von Iggy Pop Real White Thing. Danke.
0: Bitte.
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3: Hitradio RTL ist hier. Wir gucken zum Sachsenwetter. Naja, wechselnd bis stark bewölkt. Ab und zu guckt sie nochmal durch die Sonne. Aber gibt noch wiederholt Schauer und auch einzelne Gewitter. Und das kann auch mal ein bisschen heftig werden in der Gewitternähe. Kann es auch mal Sturmböen geben. 18 bis 22 Grad gibt's als Topwerte. Die Nacht viele Wolken, einzelne Schauer, 12 bis 10 Grad. Ja, und morgen wechselnd bis stark bewölkt. Immer wieder Schauer und am Nachmittag in der Nordhälfte wieder einzelne Gewitter, 16 bis 19 Grad.
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3: Hitradio RTL meldet A72, Chemnitz Richtung Zwickau zwischen Stolberg-West und Hartenstein. Vorsicht, Ölspur, rechte Spur gesperrt. Die A72 Chemnitz Richtung Zwickau zwischen Stolberg-West und Rastplatz Beutenbach liegt auf der rechten Spur ein Holzbrett. Und die B6 zwischen Goldbach und Großhartau, Vollsperrung nach Unfall. Es blitzt, Leipzig-Prager Straße, Höhe Alte Messe statt einwärts. Karsdorf, die B170 Richtung Dresden.
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3: Schönen Samstagnachmittag, wir haben die Rhythmix, wir haben Grant Miller und wir haben Wünsche.
8: Hallo, hier ist Susanne. Ich wünsche mir von Level 42 Lessons in Love. Liebe Grüße.

0: hier bei den Riff Mix. Hitradio RTL gleiche. Ach, freue ich mich drauf. Taylor Dane habe ich lange nicht gehört. Prove Your Love. Und vorher auch auf den freue ich mich. 0351 5000 2000, wie immer unsere Hotline für Ihre WhatsApp-Sprachnachrichten, wenn es um 80er-Wünsche geht.
1: Hallo, hier ist der Chris aus Chemnitz. Ich wünsche mir zum 80er-Wochenende Two of Us mit Two of Us. Vielen Dank.

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4: Ich bin Gregor Jussi Moser. Nach langem Hin und Her scheint ein Abkommen zwischen den USA und dem Iran in greifbarer Nähe. Mit einer Einigung sei voraussichtlich in den nächsten 24 Stunden zu rechnen, heißt es von Vermittler Pakistan. David Riemer berichtet.
5: Im Gespräch ist im Moment zunächst ein Rahmenabkommen zur Beendigung des Kriegs zwischen dem Iran und den USA. Dieses könnte Ausgangspunkt für vertiefte Verhandlungen innerhalb eines Zeitrahmens von 60 Tagen sein. Laut Trump sieht die Vereinbarung eine Öffnung der für den weltweiten Handel mit Öl, Gas und Dünger wichtigen Straße von Hormuz vor.
4: Eine private

0: Pflegeversicherung abzuschließen soll attraktiver werden. Deshalb will Gesundheitsministerin Waken, dass gezahlte Beiträge als Vorsorgeaufwand von der Steuer abgesetzt werden können, wie sie den Funke Medien gesagt hat. Sogenannte sonstige Vorsorgeaufwendungen, wie eben etwa eine private Pflegeversicherung, können oft faktisch nicht abgesetzt werden, weil die Beiträge zur gesetzlichen Pflege- und Krankenversicherung meist den Höchstbetrag schon übersteigen. Seit 10 Jahren fährt die Mitteldeutsche Regiobahn von Chemnitz nach Dresden und Zwickau über das Elektronetz der Sachsen-Franken-Magistrale. Jetzt hat die MRB Bilanz gezogen. Demnach haben sich in dieser Zeit die Fahrgastzahlen nahezu verdoppelt. Im vergangenen Jahr zählte das Unternehmen fast 10 Millionen Passagiere. Die durchschnittliche Pünktlichkeit der Züge liegt bei 92%. Und wir schauen zur Fußball-WM in Nordamerika. Für die deutsche Mannschaft hat in Winston-Salem mittlerweile der Tag vor dem Auftaktspiel begonnen. Morgen geht's in Houston gegen Curaçao um 19 Uhr unserer Zeit. Heute steht das Abschlusstraining im WM-Camp in Winston-Salem auf dem Programm. Dann geht am Abend der Flieger nach Texas.
1: Wir gucken, wie es hier zu Hause in Sachsen aussieht mit dem Wetter. Wechselnd bis stark bewölkt. Dazu gibt es wiederholt Schauer auch in der Nacht. Viele Wolken, einzelne Schauer. Bei Tiefstwerten dann 12 bis 10 Grad. Morgen, wie heute, wechselnd bis stark bewölkt, wieder Schauer. Und am Nachmittag in der Nordhälfte einzelne Gewitter. 16 bis 19 Grad.
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1: Hitradio RTL meldet A72 Chemnitz Richtung Zwickau. Zwischen Stolberg-West und Hartenstein wird eine Ölspur beseitigt. Hier ist die rechte Spur gesperrt und die B6 zwischen Goldbach und Groß-Hartau Vollsperrung nach Unfall. Aktuelle Blitzer Leipzig-Prager Straße, Höhe Alte Messe statt einwärts und Karsdorf, die B170 Richtung Dresden.
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1: Schönen Samstagnachmittag. Billy Idol wartet mit Sweet 16. Eishaus gibt's mit Hey Little Girl. Und hier geht's los. 0351 5000 2000.
6: Hallo, liebes Hitradio RTL-Team. Zum 80er-Wochenende wünsche ich mir Inner City mit Big Fun. Viele Grüße aus Doma, Dirk.

0: 16. Billy Idol, na klar, gehört dazu. Zum 80er-Wochenende, Viertel sechs, Samstagnachmittag, Samstagabend, früher Abend. Die Pointers ist das. Gibt's gleich mit I'm So Excited, Alphaville. Wir haben Bananarama mit Weenies. Und hier, naja, ist wahrscheinlich so ein bisschen den Temperaturen geschuldet.
1: Hier ist der Mario und ich wünsche mir zum 80er-Wochenende das Lied Eisbär von Grauzone. Macht weiter so und einen schönen Tag und schönes Wochenende noch. Tschüss.

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8: Wie sieht's aus? Stark bewölkt bis wechselnd bewölkt, ab und zu mal ein paar Sonnenstrahlen und ab und zu auch mal ein Schauer. Das haben wir auch in der Nacht. Viele Wolken, einzelne Schauer, 12 bis 10 Grad. Soweit geht das Thermometer runter. Morgen dann, ja ähnlich heute, wechselnd bis stark bewölkt, wieder Schauer, am Nachmittag in der Nordhälfte wieder einzelne Gewitter. Und das

0: 16 bis 19 Grad.
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0: Der Blick auf Sachsenstraßen im Großen und Ganzen rollt. Die B6 Meißen-Wurzen zwischen Kalbitz und dem Kalbitzer Weg haben wir Vollsperrung nach Unfall. Und es wird geblitzt. Leipzig, Prager Straße, Höhe Alte Messe, Stadt einwärts. Karsdorf, die B170 Richtung Dresden. Und in Dresden die Wilhelm-Franke-Straße, Stadt auswärts.
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0: Nächste Runde. Billy Joel gibt's mit We Didn't Start the Fire. Wir haben Garland Jeffries und seinen Matador. Und hier ein bisschen was Entspanntes.
3: Hallo, liebes Hitradio RTL-Team. Hier ist Petra aus Leipzig. Zum 80er-Wochenende wünsche ich mir Just the Two of Us von Grover Washington Jr. feat. Bill Withers. Liebe Grüße.

0: Billy Joel, We Didn't Start the Fire, gleich für den Gerald, Transmission Ramp. Ja, vorher nochmal, naja, im übertragenen Sinne schon Fußball.
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0: So sieht das mal aus. Es geht dann nicht darum, dass die Mannschaft gewinnt, sondern es, sie sollten gewinnen. Und das liegt an Ihrem Tipp. Wir tippen das Spiel des Tages. Und wenn Sie richtig liegen, also Sie sagen, entweder verlieren die, gewinnen die, wird unentschieden gespielt, gibt es 100 Euro. Aktuell übrigens in unserem Jackpot, weil letztens nicht gewonnen wurde, 200 Euro. Es geht um das Spiel des Tages Brasilien-Marokko heute Nacht. Nadine hat auf Sieg Brasilien getippt. Hat sie da recht? Gibt es für Sie morgen 200 Euro? Und wenn sie Unrecht hat, ja. Ab zurück in den Jackpot, das Geld kommt an Ihre Chance. Die kommt aber auch sowieso morgen früh, morgen Vormittag, wenn wir aufrufen, müssen Sie anrufen und das Spiel des Tages tippen.
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0: So, und wie versprochen, jetzt der Gerald.
3: Ja, hallo, hier ist Gerald aus Meckenheim.

Dieses Wochenende wünsche ich mir mal von Transvision Vamp Baby I Don't Care. Und damit grüße ich vor allem den Klaus Dieter im Wohnpflegeheim in Rothenburg. Liebe Grüße aus Mittenheim. Ciao.

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11: Ich bin Gregor Jussi Moser. SPD-Chefin Baas pocht darauf, dass es bei geplanten Steuerreformen gerecht zugeht. Für manche heiße Reform einfach nur kürzen, streichen, sparen, sagte Baas bei einer Delegiertenkonferenz der nordrhein-westfälischen SPD in Düsseldorf. Das Land brauche aber auch Impulse für die Wirtschaft und mehr Gerechtigkeit. Mehr von Lea Matschulat.
12: Bei einer Steuerreform müssten Arbeiter, Familien und Pflegende entlastet werden, sagt SPD-Chefin Baas. Und das bedeutet wiederum, dass auch andere einen Beitrag leisten müssten. Gemeint ist damit die schon vielfach diskutierte höhere Besteuerung derjenigen, die, wie Baas es formuliert, sehr, sehr viel in diesem Land verdienen.
11: Geht jetzt alles ganz schnell in der Suche nach Frieden zwischen den USA und dem Iran? Vermittler Pakistan meldet, mit dem Abschluss eines Abkommens sei voraussichtlich in den nächsten 24 Stunden zu rechnen. Zuvor hatten auch der Iran

0: die USA davon gesprochen, dass eine Einigung zum Greifen nahe sei. Laut Präsident Trump ist unter anderem die Öffnung der Straße von Hormuz geplant. Zum Finalwochenende der Annaberger Cat im Erzgebirge gibt es am Abend das traditionelle Feuerwerk. 22.30 Uhr wird sich der Himmel über dem Volksfest in ein Farbenmeer verwandeln. Hunderte Großfeuerwerksbomben sorgen für ein 15-minütiges Spektakel. In Frohnau und Buchholz locken die Aussichtspunkte zu eigenen Veranstaltungen rund um das Feuerwerk. Die Cat geht noch bis morgen Abend 21 Uhr. Fünfmal hat Brasilien die Fußball-WM bisher gewonnen. Bald greift der Rekordweltmeister auch ins Geschehen in Nordamerika ein. Um Mitternacht trifft Brasilien auf Marokko. Schon um 21 Uhr spielt unser Nachbar Schweiz gegen Katar. Deutschland startet dann morgen um 19 Uhr ins Turnier gegen WM-Neuling Curaçao.
1: Der Blick zum Sachsenwetter, naja, auch am Abend und in der Nacht viele Wolken, immer noch einzelne Schauer unterwegs. Tiefstwerte dann 12 bis 10 Grad. Morgen wechselnd bis stark bewölkt, wieder Schauer und am Nachmittag das eine oder andere Gewitter bei 16 bis 19 Grad. Wir können auch schon mal zum Montag gucken. Viele Wolken, einzelne Schauer und 17 bis 19 Grad.
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1: Hitradio RTL meldet B6 zwischen Abzweig nach Neuböhler und Kalbitz. Vollsperrung nach Unfall und gesperrt auch die S223 zwischen Grünberg und Flöher. Auch hier Unfall mit mehreren Fahrzeugen. Es blitzt Karsdorf B170 Richtung Dresden und in Dresden-Wilhelm-Franke-Straße stadtauswärts.
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1: Ah, einmal klappt's.
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1: So viel Zeit muss sein. Ja, und Sie auch mit Ihren Wünschen. Jason Donovan, Too Many Broken Hearts gleich. Don Henley, The Boys of Summer. Und hier.
6: Hallo, hier ist die Anke aus Waltershausen in Thüringen. Ich wünsche mir von der Münchner Freiheit das Lied Solange man Träume noch leben kann. Und wünsche allen ein schönes, sonniges Wochenende. Danke.

0: er nicht unrecht, der Jason Donovan. Es gibt viel zu viele gebrochene Herzen auf der Welt. Too many broken hearts in the world. Hier gerade RTL. Wenn Sie wegen 80er Sounds ein gebrochenes Herz haben, da könnten wir zumindest helfen. Am Wochenende immer. Gleich noch mit Bryan Adams. Run to you mit T-Pau. China in your hands. Wir haben Rod Stewart. Und hier ist ein Cure.
1: Wir wünschen uns von The Cure Love Cap. Vielen lieben Dank und viele Grüße von Cassie.

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5: Schneller Blick zum Sachsenwetter. Heute Abend und in der Nacht auch viele Wolken. Dazu noch einzelne Schauer. Ab und zu drückt sich die Sonne aber auch noch mal ein bisschen durch. Die Tiefstwerte in der Nacht 12 bis 10 Grad. Morgen dann wechselnd bis stark bewölkt und wieder Schauer. Am Nachmittag in der Nordhälfte auch wieder einzelne Gewitter bei 16 bis 19 Grad.
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1: Wir gucken auf die Straßen. Hitradio RTL meldet B6. Meißenwurzen zwischen Abzweig Neuböhler und Kalbitz. Vollsperrung nach Unfall. Und vollgesperrt auch die S223 zwischen Grünberg und Flöhr. Auch hier Unfall mit mehreren Fahrzeugen. Es blitzt. Karsdorf, die B170 Richtung Dresden und Dresden, die Wilhelm-Franke-Straße stadtauswärts.
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1: Nächste Runde. Tina Turner, Typical Male. Wir haben Radio di Luna mit Comanchero. Und was haben wir hier?
3: Hallo, hier ist der Christian. Ich würde mir gerne von Erasure A Little Respect wünschen. Vielen Dank. Tschüss.

0: Tina Turner. Der typische Mann, der typical male, Hitrate RTL mit typischem 80er-Wochenende. 6:45 haben wir es in dieser Stunde noch bis zu den Nachrichten. Slate, my oh my. Wir haben Ken Laszlo, hey hey guy, aha. Hunting High and Low geht auch noch. Und hier, Jens, sein Wunsch, eine schöne Geschichte dazu.
1: Mir ist der Jens aus Lichtensee. Und für das 80er-Wochenende wünsche ich mir von Diane Warwick den Song Heartbreaker. Vor 2 Wochen durften wir die 85-Jährige live 2,5 Stunden in Berlin erleben. Und ich kann nur sagen, wow, ein Traum. Viele Grüße aus Lichtensee, euer Jens.
0: Na Jens, liebe Grüße nach Lichtensee zurück und... Ich hätte nicht gedacht, dass Diane Warwick mit 85 noch auf der Bühne steht. Aber wenn sie das tut, Respekt und Hut ab. Hier ist Heartbreaker.

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11: Ich bin Gregor Jose Moser. Nach langem Hin und Her scheint ein Abkommen zwischen den USA und dem Iran in greifbarer Nähe. Mit einer Einigung sei voraussichtlich in den nächsten 24 Stunden zu rechnen, heißt es von Vermittler Pakistan. David Riemer berichtet.
12: Im Gespräch ist im Moment zunächst ein Rahmenabkommen zur Beendigung des Kriegs zwischen dem Iran und den USA. Dieses könnte Ausgangspunkt für vertiefte Verhandlungen innerhalb eines Zeitrahmens von 60 Tagen sein. Laut Trump sieht die Vereinbarung eine Öffnung der für den weltweiten Handel mit Öl, Gas und Dünger wichtigen Straße von Hormuz vor.
11: Über Sklaverei oder den menschengemachten Klimawandel würde die US-Regierung unter Trump wohl lieber schweigen. Dieses Jahr sind mehrere Ausstellungsstücke und Infotafeln zu diesen Themen an öffentlichen Plätzen und in Nationalparks entfernt worden. Die müssen jetzt aber nach einem Gerichtsbeschluss wieder aufgestellt werden. Taiwan trifft Sachsen. Unter diesem Titel startet die neue Filmreihe von So geht Sächsisch. Ab heute werden auf Instagram, TikTok und LinkedIn 8 kurze Clips veröffentlicht, in denen Kinder spielerisch Traditionen aus Taiwan erklären, von Essen über Feste bis hin zu alten Bräuchen. Ziel ist es, die kulturelle Verständigung zwischen Sachsen und Taiwan zu stärken, auch durch die neue Chipproduktion der taiwanischen Firma TSMC in Dresden. Dort sollen künftig moderne Halbleiter für viele elektronische Geräte hergestellt werden. Wir schauen auf die Fußball-WM in Nordamerika. Um 21 Uhr unserer Zeit startet die Schweiz gegen Katar ins Turnier. Morgen erwarten uns dann 5 Spiele. Um Mitternacht trifft Rekordweltmeister Brasilien auf Marokko. Um 3 Uhr Haiti auf Schottland. Um 6 Uhr Australien auf die Türkei. Um 19 Uhr dann Deutschland auf WM-Neuling Curaçao. Und zu guter Letzt spielen um 22 Uhr die Niederlande gegen Japan.
0: Das Sachsenwetter.
13: Der Abend und die Nacht, teils locker, teils stärker bewölkt, kann auch nochmal regnen, Tiefstwerte um die 10 Grad und weiterhin recht windig. Morgen der Sonntag auch wechselnd bewölkt und windig mit Schauern bei 14 bis 19 Grad, erst ab Dienstag wieder freundlicher und wärmer.
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1: Guten Abend auf die Straßen. Vollgesperrt nach Unfällen einmal die B6 Meißen-Wurzen, Schnatzeig nach Neuböhla und Kalbitz und die S223 zwischen Grünberg und Flöha. In Leipzig kommt es aufgrund des Konzertes der Bösen Onkels rund um die Red Bull Arena zu Behinderungen und Sperrungen und geblitzt wird in Dresden Wilhelm-Franke-Straße stadtauswärts.
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0: Das Sachsenwetter.
1: Der Abend und die Nacht, teils locker, teils stärker bewölkt, kann auch nochmal regnen. Tiefstwerte um die 10 Grad und weiterhin recht windig. Morgen der Sonntag auch wechselnd bewölkt und windig mit Schauern bei 14 bis 19 Grad. Deshalb Dienstag wieder freundlicher und wärmer.
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1: Guten Abend auf die Straßen. Vollgesperrt nach Unfällen einmal die B6 Meißenwurzen, Schnatzeig nach Neuböhla und Kalbitz und die S223 zwischen Grünberg und Flöha. In Leipzig kommt es aufgrund des Konzertes der Bösen Onkels rund um die Red Bull Arena zu Behinderungen und Sperrungen und geblitzt wird in Dresden Wilhelm-Franke-Straße stadtauswärts.
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3: Ich bin Gregor Jose Moser. Das Auto einfach mal stehen lassen. Das macht einer YouGov-Umfrage zufolge mittlerweile jeder dritte Autofahrer häufiger mal wegen der Spritpreise. Lea Matschulat berichtet.
4: Gefragt, wo sie am ehesten 100 Euro pro Monat einsparen würden, antwortet jeder Fünfte beim Kraftstoff und bei der Kfz-Versicherung. Den Wagen stehen lassen würden der YouGov-Umfrage im Auftrag der Teambank zufolge fast ein Drittel der Menschen. Bei denen, die noch nicht 30 sind, sind es sogar 35%. Für viele Verbraucher ist der Tankrabatt, den die Bundesregierung aufgelegt hat, eine kleine Erleichterung. Die Maßnahme endet jedoch mit Ablauf des Monats.

0: So nah an einer Einigung wie noch nie sind die Kriegsparteien Iran und USA, dem iranischen Außenamtssprecher Bahai zufolge. Es sei daher sehr wahrscheinlich, dass eine Absichtserklärung für ein Friedensabkommen in den nächsten Tagen finalisiert werde, sagte er laut der iranischen Nachrichtenagentur IRNA. US-Präsident Trump teilte kürzlich sogar mit, die Unterzeichnung der Vereinbarung sei für morgen geplant. Taiwan trifft Sachsen. Unter diesem Titel startet die neue Filmreihe von So geht Sächsisch. Ab heute werden auf Instagram, TikTok und LinkedIn 8 kurze Clips veröffentlicht, in denen Kinder spielerisch Traditionen aus Taiwan erklären, von Essen über Feste bis hin zu alten Bräuchen. Ziel ist es, die kulturelle Verständigung zwischen Sachsen und Taiwan zu stärken, auch durch die neue Chipproduktion der taiwanischen Firma TSMC in Dresden. Dort sollen künftig moderne Halbleiter für viele elektronische Geräte hergestellt werden. Und noch der Blick zur Fußball-WM in Nordamerika. Um 21 Uhr unserer Zeit starten unsere Nachbarn aus der Schweiz gegen Katar ins Turnier. Um Mitternacht trifft dann Rekordweltmeister Brasilien auf Marokko. Um 6 Uhr morgens spielt die Türkei gegen Australien. Deutschland bestreitet sein erstes Gruppenspiel morgen um 19 Uhr gegen Curaçao.
1: Das Sachsenwetter.
2: Ein unbeständiges Wochenende, aktuell auch mit Schauern und einzelnen Gewittern im Osten. Tiefstwerte in der Nacht um die 10 Grad und sehr windig. Morgen der Sonntag auch wechselnd bewölkt, windig mit Schauern 14 bis 19 Grad. Erst ab Dienstag wieder sommerlicher und wärmer.
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2: Guten Abend auf die Straßen. B6 Meißen-Wurzen, Vollsperrung nach Unfall zwischen Abzweig nach Neubühler und Kalbitz. Und wegen umgestürzter Bäume vollgesperrt in Dresden die Drachenberger Straße zwischen Kleist- und Säumestraße.
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0: Das Sachsenwetter.
1: Ein unbeständiges Wochenende, aktuell auch mit Schauern und einzelnen Gewittern im Osten. Tiefstwerte in der Nacht um die 10 Grad und sehr windig. Morgen der Sonntag auf Wechseln bewölkt, windig mit Schauern 14 bis 19 Grad. Erst ab Dienstag wird es sommerlicher und wärmer. Guten Abend auf die Straßen. Vorsicht zum einen auf der 4 Görlitz Richtung Dresden. Defektes Fahrzeug zwischen Uist und Burkau in der Baustelle. Linke Spur ist blockiert. Dann defektes Auto auf der 4 Chemnitz Richtung Dresden. Höhe Dresden, Wildermann in der Auffahrt. Nach einem Unfall voll gesperrt noch immer die B6 Meißen-Wurzen zwischen Abzweig nach Neuböhler und Kalwitz. Unfall gesperrt in Dresden wegen umgestürzter Bäume die Drachenberger Straße zwischen Kleist und Säumestraße.
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0: Noch eine wichtige Meldung zwischendurch von der A4 Görlitz Richtung Dresden. Vorsicht, ein brennendes Fahrzeug. Höhe der Anschlussstelle Weißenberg. Bitte ganz vorsichtig fahren.
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1: Ich bin Gregor Jusse Moser. SPD-Chefin Baas pocht darauf, dass es bei geplanten Steuerreformen gerecht zugeht. Für manche heiße Reform einfach nur kürzen, streichen, sparen, sagte Baas bei einer Delegiertenkonferenz der nordrhein-westfälischen SPD in Düsseldorf. Das Land brauche aber auch Impulse für die Wirtschaft und mehr Gerechtigkeit. Mehr von Lea Matschulat.
2: Bei einer Steuerreform müssten Arbeiter, Familien und Pflegende entlastet werden, sagt SPD-Chefin Baas. Und das bedeutet wiederum, dass auch andere einen Beitrag leisten müssten. Gemeint ist damit die schon vielfach diskutierte höhere Besteuerung derjenigen, die, wie Baas es formuliert, sehr, sehr viel in diesem Land verdienen.
1: US-Präsident Trump hat für morgen die Unterzeichnung eines Friedensvertrags mit dem Iran angekündigt. Sofort danach werde die Straße von Hormuz geöffnet sein, betonte Trump in seinem Online-Dienst. Er widersprach damit iranischen Angaben, wonach erst in den kommenden Tagen mit einer Einigung zu rechnen sei. Taiwan trifft Sachsen. Unter diesem Titel startet die neue Filmreihe von So geht Sächsisch. Ab heute werden auf Instagram, TikTok und LinkedIn 8 kurze Clips veröffentlicht, in denen Kinder spielerisch Traditionen aus Taiwan erklären, von Essen über Feste bis hin zu alten Bräuchen. Ziel ist es, die kulturelle Verständigung zwischen Sachsen und Taiwan zu stärken, auch durch die neue Chipproduktion der taiwanischen Firma TSMC in Dresden. Dort sollen künftig moderne Halbleiter für viele elektronische Geräte hergestellt werden. Eine private Pflegeversicherung abzuschließen soll attraktiver werden. Deshalb will Gesundheitsministerin Waken, dass gezahlte Beiträge als Vorsorgeaufwand von der Steuer abgesetzt werden können, wie sie den Funke Medien gesagt hat. Sogenannte sonstige Vorsorgeaufwendungen, wie eben etwa eine private Pflegeversicherung, können oft faktisch nicht abgesetzt werden, weil die Beiträge zur gesetzlichen Pflege- und Krankenversicherung meist den Höchstbetrag schon übersteigen.
0: Das Sachsenwetter.
3: Die Nacht teils locker, teils stärker bewölkt. Einzelne Schauer, Tiefstwerte um die 10 Grad und sehr windig. Morgen der Sonntag aufwechselnd bewölkt und windig mit Schauern bei 14 bis 19 Grad. Erst am Dienstag wieder freundlicher und wärmer. Guten Abend auf die Straßen. Vorsicht, defektes Fahrzeug A4 Görlitz Richtung Dresden zwischen Uhüst und Taucher auf der linken Spur in der Baustelle. Außerdem Höhe Weißenberg ein brennendes Fahrzeug. Dann defektes Auto auf der A4 Chemnitz Richtung Dresden, Höhe Dresden Wilder Mann in der Auffahrt. Nach einem Unfall voll gesperrt noch immer die B6 Meißen-Wurzen zwischen Abzweig nach Neubühler und Kalbitz. Und voll gesperrt in Dresden wegen umgestürzter Bäume die Drachenberger Straße zwischen Kleist und Säumestraße.
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1: Ich bin Hendrik Daum. US-Präsident Trump hat für morgen ein Abkommen über ein Ende des Iran-Kriegs angekündigt. Er machte dabei weder Angaben dazu, wie und wo die Vereinbarung unterzeichnet werden soll, noch von wem genau. Auch aus dem Iran gibt es dazu bislang keine Reaktion mehr von Lea Matschulat.
2: Pakistan hat wochenlang zwischen den USA und dem Iran vermittelt. Wie genau die Einigung in dem Konflikt nun gelungen ist, ist nach jetzigem Stand aber noch unklar. Gleich nachdem das Abkommen unterzeichnet ist, werde die Straße von Hormuz wieder geöffnet, hat US-Präsident Trump angekündigt. Wichtig für die Wirtschaft, denn durch die Blockade hängen viele Waren fest und haben sich verteuert. Auch die Spritpreise dürften bald wieder sinken, wenn die wichtige Handelsroute wieder frei ist.
1: Rund 3 Monate vor den Landtagswahlen in Mecklenburg-Vorpommern, Berlin und Sachsen-Anhalt haben CDU-Politiker vor einer Zusammenarbeit mit der AfD gewarnt.

0: entfernt. Der Vorsitzende des Arbeitnehmerflügels der Partei Radke sagte der Frankfurter Allgemeinen Sonntagszeitung, in dem Moment, in dem die CDU der AfD die Hand reiche, sei sie kaputt. Nordrhein-Westfalens Innenminister Reul bezeichnete die AfD als so wörtlich die größte Gefahr für die Demokratie. Taiwan trifft Sachsen. Unter diesem Titel startet die neue Filmreihe von So geht Sächsisch. Auf Instagram und TikTok werden dazu jetzt 8 kurze Clips veröffentlicht, in denen Kinder spielerisch Traditionen aus Taiwan erklären. Von Essen über Feste bis hin zu alten Bräuchen. Ziel ist es, die kulturelle Verständigung zwischen Sachsen und Taiwan zu stärken. Auch durch die neue Chip-Produktion der taiwanischen Firma TSMC in Dresden. Dort sollen künftig moderne Halbleiter für viele elektronische Geräte hergestellt werden. Und noch der Blick zur Fußball-WM. Aktuell spielen unsere Nachbarn aus der Schweiz gegen Katar. Ja, und kurz vor Ende des Spiels, da führen die Eidgenossen nur ganz knapp mit 1:0. Und um Mitternacht, da trifft dann Rekordweltmeister Brasilien auf Marokko. Deutschland bestreitet sein erstes Gruppenspiel morgen Abend um 19 Uhr gegen Curaçao.
1: Das Sachsenwetter.
2: Diese Nacht zeigt sich teils locker, teils stark bewölkt, vereinzelt auch mit Schauern, Tiefstwerte um die 10 Grad und sehr windig. Ja, dieser Sonntag zeigt sich weiterhin wechselnd bewölkt und windig und immer wieder Schauer möglich bei 14 bis 19 Grad. Erst ab Dienstag da wieder sommerlicher und wärmer.
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1: Ich bin Hendrik Daum. Die Europäische Union treibt die Aufnahme der Ukraine und Moldaus voran. Die Botschafter der 27 Mitgliedstaaten haben sich darauf geeinigt, die nächste Phase der Beitrittsgespräche mit beiden Ländern einzuleiten. Die erste Verhandlungsrunde soll morgen am Montag beginnen. Das ist jetzt möglich, weil die neue Regierung in Ungarn das nicht mehr blockiert, anders als noch unter Orbán. Unabhängig von einem möglichen Friedensplan mit den USA will der Iran künftig Gebühren für so wörtlich Dienstleistungen in der Straße von Hormuz erheben. Das kündigte das Außenministerium in Teheran an, ohne konkreter zu werden. Die Schritte dienten der nationalen Sicherheit, heißt es. Außerdem wird vom Iran ein Ende der ausländischen Militärpräsenz in der Region gefordert. Taiwan trifft Sachsen. Unter diesem Titel startet die neue Filmreihe von So geht Sächsisch. Auf Instagram und TikTok werden dazu jetzt 8 kurze Clips veröffentlicht, in denen Kinder spielerisch Traditionen aus Taiwan erklären. Von Essen über Feste bis hin zu alten Bräuchen. Ziel ist es, die kulturelle Verständigung zwischen Sachsen und Taiwan zu stärken. Auch durch die neue Chip-Produktion der taiwanischen Firma TSMC in Dresden. Dort sollen künftig moderne Halbleiter für viele elektronische Geräte hergestellt werden. Bei der Fußball-Weltmeisterschaft ist die Schweiz mit einer großen Enttäuschung

0: Enttäuschung ins Turnier gestartet. Die Eidgenossen lagen gegen Katar früh mit einem Tor vorne, kassierten aber in der Nachspielzeit kurz vor dem Abpfiff noch den Ausgleichstreffer zum 1:1 Endstand. Die deutsche Mannschaft, die landet in Kürze in Houston, wo heute Abend das erste Gruppenspiel ansteht. Um 19 Uhr ist Anpfiff für die Partie gegen Curaçao.
1: Das Sachsenwetter.
2: Diese Nacht zeigt sich teils locker, teils stark bewölkt, vereinzelt auch mit Schauern, Tiefstwerte um die 10 Grad und sehr windig. Ja, dieser Sonntag zeigt sich weiterhin wechselnd bewölkt und windig und immer wieder Schauer möglich bei 14 bis 19 Grad. Erst ab Dienstag da wieder sommerlicher und wärmer.
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1: Ich bin Hendrik Daum. Der Bund und die Länder stehen offenbar in Sachen finanzielle Lastenverteilung kurz davor, sich zu einigen. Wie das Handelsblatt meldet, zeichnet sich ein Kompromiss ab. Dieser könnte schon Ende des Monats bei einem Treffen zwischen Bundeskanzler Merz und den Ministerpräsidenten unterschrieben werden. Bund und Länder verhandeln ja seit dem vorigen Jahr darüber, wie sie die Kosten aufteilen, etwa für neue Sozialausgaben. Dabei soll jetzt der Grundsatz verankert werden, dass derjenige, der eine Leistung bestellt, diese auch bezahlen soll. Die Europäische Union treibt die Aufnahme der Ukraine und Moldaus voran. Die Botschafter der 27 Mitgliedstaaten